nun nach Angaben des niederländischen Außenministeriums von Bord geholt und in die Niederlande ausgeflogen werden. Bisher sind nach Angaben des Schiffsbetreibers Oceanwide Expeditions 3 Passagiere gestorben, ein älteres niederländisches Ehepaar und eine deutsche Frau.

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1: Ich bin Ursula Winkler. Nach der Amokfahrt in Leipzig ist der mutmaßliche Täter in einem psychiatrischen Krankenhaus untergebracht worden. Die Ermittler gehen davon aus, dass von ihm weitere schwere Taten ausgehen könnten. Inzwischen wurde auch bekannt, dass der Mann bis kurz vor der Tat freiwillig in einer psychiatrischen Einrichtung untergebracht war.
2: Warum genau der Mann in Behandlung war, ist nicht bekannt. Laut Sozialministerium gab es aber keinen Grund, ihn am Verlassen der Klinik zu hindern. Es habe keinen Hinweis auf Eigen- oder Fremdgefährdung gegeben. Nach Angaben der Ermittler war der Mann aber schon Polizei bekannt, unter anderem wegen Beleidigungen, aber nicht wegen körperlicher Gewalt. Der 33-Jährige war mit einem Auto durch die Leipziger Innenstadt gerast. Zwei Menschen starben, es gab viele Verletzte. Das Motiv für die Tat ist noch unklar. Thomas Brock, Nachrichtenredaktion.
1: US-Präsident Trump will den Einsatz für eine sichere Durchfahrt von Schiffen durch die Straße von Hormuz für kurze Zeit aussetzen. Während des Stopps von Projekt Freiheit solle geprüft werden, ob ein Abkommen zwischen Washington und Teheran abgeschlossen und unterzeichnet werden könne, teilte Trump mit. Erst am Montag hatten die USA die Initiative gestartet. Sie soll festsitzenden Schiffen helfen, die Straße von Hormuz zu passieren. Der Iran reagierte darauf nach US-Angaben mit mehreren Angriffen. Weltweit wird über Social-Media-Verbote für Kinder und Jugendliche diskutiert. Jetzt hat das Kinderhilfswerk UNICEF Jugendliche dazu befragen lassen. Statt Verboten fordern sie eher einen besseren Schutz auf digitalen Plattformen.
3: Die Teenies sind sich der negativen Seiten von Social Media wie Mobbing, Dauerscrollen und Fake News durchaus bewusst. Auch ist der Großteil überzeugt, dass Jugendliche Wege finden werden, um gesetzliche Altersgrenzen zu umgehen, durch geteilte Geräte zum Beispiel. Helfen könnte ein digitaler Raum, der sicher und altersgerecht ist, durch bessere Inhaltsfilter und schnelle Löschroutinen. Als positiv empfinden die Befragten vor allem die Möglichkeit, über soziale Medien mit ihren Freunden in Kontakt zu bleiben. Viele lassen sich dort auch inspirieren oder entdecken. Neues. Tanja Wagner, Nachrichtenredaktion.
1: Spanien hat dem von Hantavirusfällen betroffenen Kreuzfahrtschiff Hondius das Anlaufen eines Hafens auf den Kanarischen Inseln erlaubt. Das teilte das spanische Gesundheitsministerium mit. Das Kreuzfahrtschiff ankert aktuell vor Kap Verde. Bisher sind 3 Passagiere gestorben. Die Weltgesundheitsorganisation geht aktuell von insgesamt 7 Erkrankungsfällen aus.
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1: Ich bin Ursula Winkler. Nach der tödlichen Amokfahrt durch die Leipziger Innenstadt wird der Täter in eine Psychiatrie eingewiesen. Ein Ermittlungsrichter habe die Unterbringung des 33-jährigen Deutschen angeordnet. Das teilte die Staatsanwaltschaft mit.
2: Der Beschuldigte habe die Tat wohl im Zustand der zumindest erheblich verminderten Schuldfähigkeit begangen, heißt es zur Begründung. Und es sei wahrscheinlich, dass er weitere ähnliche Taten begehen würde. Seine Unterbringung in der Psychiatrie diene daher der öffentlichen Sicherheit. Laut Ermittlern wurde der 33-Jährige wenige Tage vor seiner Amokfahrt auf eigenen Wunsch in einer psychiatrischen Einrichtung behandelt, aber dort Ende April entlassen. Bei einer ökumenischen Andacht gedachten am frühen Abend hunderte Menschen der Opfer. Oberbürgermeister Jung erklärte, Leipzig trauert, aber Leipzig steht zusammen. Onni Torau, Nachrichtenredaktion.
1: Vor dem ersten Jahrestag der schwarz-roten Regierung hat Kanzler Merz allen Spekulationen über eine Minderheitsregierung oder eine Neuwahl des Bundestags eine klare Absage erteilt. Eine Minderheitsregierung sei für ihn keine Option. Und Neuwahlen würden eine wochenlange eingeschränkte Handlungsfähigkeit Deutschlands bedeuten. Er bekannte sich klar zur Fortsetzung der Koalition mit der SPD bis zum Ende der Legislaturperiode. US-Präsident Trump will den Einsatz für eine sichere Durchfahrt von Schiffen durch die Straße von Hormuz für kurze Zeit aussetzen. Während des Stopps von Projekt Freiheit solle geprüft werden, ob ein Abkommen zwischen Washington und Teheran abgeschlossen und unterzeichnet werden könne, teilte Trump mit.
3: Gerade noch hatten seine Verteidigungs- und Außenminister Projekt Freiheit gepusht und gepriesen, da macht Trump den Hahn zu. Er glaubt offenbar, dass ein Abkommen mit dem Iran in greifbarer Nähe ist und so lange liegt die Operation US-Hilfe bei der Passage von Frachtschiffen durch die Meerenge nach einem Tag wieder auf Eis. Die US-Blockade gegen iranische Schiffe aber soll bestehen bleiben. Der Iran will die Kontrolle über die Straße von Hormuz behalten mit einem Genehmigungsverfahren, wonach Schiffe nur mit Erlaubnis des Irans passieren dürfen. Tina Eck, USA.
1: Die Deutsche Post legt ihren Konzernnamen ab und heißt künftig DHL. Einen entsprechenden Vorstandsantrag nahmen die Aktionäre bei der Hauptversammlung in Bonn an. Der Namenswechsel wird vermutlich zum 1. September vollzogen. Künftig steht Deutsche Post AG nur noch für das Deutschlandgeschäft mit Briefen und Paketen. Der Konzern reagiert damit auf die wachsende Bedeutung des internationalen Logistikgeschäfts.

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1: Moin aus der Meerradio Wetterredaktion. Momentan messen wir in Neustadt-Laderholz, Brelingen an der Alte Kornbrennerei und in Großburg-Wedel jeweils 10 Grad. Zum Start in diesen frühen Mittwochmorgen ist es bei uns meist grau und leicht verregnet. Dazu weht nur ein schwacher Wind. Die Temperaturen liegen heute bei kühlen 8 bis 11 Grad. Am Morgen bleibt es trüb, gelegentlich fällt noch etwas Regen, ehe es am Nachmittag etwas trockener wird. Auch am Abend bleibt es bedeckt, die Werte sinken kaum unter 8 Grad. Der Blick nach vorn: Morgen geht das graue Wetter mit ähnlichen Temperaturen um 9 bis 10 Grad weiter und erst am Freitag ist es mit 6 bis 16 Grad deutlich milder.
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3: Ich bin Ursula Winkler. Kerzen, Blumen und stille Anteilnahme prägen das Bild in der Leipziger Innenstadt nach der tödlichen Amokfahrt. Gleichzeitig laufen die Ermittlungen. Ein Haftrichter hat nun die Unterbringung des 33-jährigen deutschen Täters in einer Psychiatrie angeordnet.
4: Was genau den Mann dazu brachte, mit seinem Auto durch die Fußgängerzone zu rasen, ist weiter unklar. Von einem politischen oder religiösen Motiv gehen die Ermittler aktuell aber nicht aus. Bei der Amokfahrt waren 2 Menschen getötet und viele teilweise schwer verletzt worden. Die Stadt Leipzig will nun auch prüfen, ob die Sicherheitsvorkehrungen in der Innenstadt ausreichen. Der Täter konnte offenbar ohne Hindernisse wie etwa Poller in die Fußgängerzone hineinfahren. Thomas Brock, Nachrichtenredaktion.
3: US-Präsident Trump will den Einsatz für eine sichere Durchfahrt von Schiffen durch die Straße von Hormuz für kurze Zeit aussetzen. Während des Stopps von Projekt Freiheit solle geprüft werden, ob ein Abkommen zwischen Washington und Teheran abgeschlossen und unterzeichnet werden könne, teilte Trump mit. Erst am Montag hatten die USA die Initiative gestartet. Sie soll festsitzenden Schiffen helfen, die Straße von Hormuz zu passieren. Der Iran reagierte darauf nach US-Angaben mit mehreren Angriffen. Zweistellige Milliardenbeträge gehen den EU-Ländern jedes Jahr wegen Mehrwertsteuerbetrug durch die Lappen. Im Kampf dagegen sollen EU-Behörden jetzt auf mehr Daten Zugriff bekommen.
5: Der grenzüberschreitende Betrug bei der Mehrwertsteuer ist ein ernstes Problem. Besonders den sogenannten Karussellbetrug finden Finanzminister gar nicht lustig. Dabei werden Waren immer wieder zwischen Firmen verkauft. Eine Firma kassiert Mehrwertsteuer und verschwindet. Andere Unternehmen in einer ganzen Kette bekommen trotzdem immer wieder Mehrwertsteuer erstattet. Zwischen 12 und mehr als 30 Milliarden Euro soll der Schaden sein. Und dagegen soll ein besserer Datenaustausch zwischen den Ländern jetzt helfen. Dieter Hebeling, Brüssel.
3: Spanien hat dem von Hunter-Virus-Fällen betroffenen Kreuzfahrtschiff Hondius das Anlaufen eines Hafens auf den Kanarischen Inseln erlaubt. Das teilte das spanische Gesundheitsministerium mit. Das Kreuzfahrtschiff ankert aktuell vor Kap Verde. Bisher sind 3 Passagiere gestorben. Die Weltgesundheitsorganisation geht aktuell von insgesamt 7 Erkrankungsfällen aus.
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1: Die Polizei meldet derzeit keine Verkehrsbehinderungen rund ums Steinhuder Meer. Und hier die Blitzer für die Steinhuder Meerregion. Auf der B214 in Borstel und auch auf der Nienburger Straße in Borstel. Außerdem auf der B494 in Hohenhameln-Bekum. Dazu in Garbsen-Altgarbsen auf der Straße auf dem Spanne. Und in Neustadt-Mariensee steht ein Blitzer auf der Hölti-Straße, 80 Meter vor der Kirche. Die aktuelle Verkehrslage gibt es für euch auch jederzeit online auf der Meerradio-Website und in unserer App. Gute Fahrt!
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1: Moin aus der Meerradio Wetterredaktion. Momentan messen wir in Neustadt-Laderholz, Brelingen an der Alte Kornbrennerei und in Großburg-Wedel jeweils 10 Grad. Zum Start in diesen frühen Mittwochmorgen ist es bei uns meist grau und leicht verregnet. Dazu weht nur ein schwacher Wind. Die Temperaturen liegen heute bei kühlen 8 bis 11 Grad. Am Morgen bleibt es trüb, gelegentlich fällt noch etwas Regen, ehe es am Nachmittag etwas trockener wird. Auch am Abend bleibt es bedeckt, die Werte sinken kaum unter 8 Grad. Der Blick nach vorn: Morgen geht das graue Wetter mit ähnlichen Temperaturen um 9 bis 10 Grad weiter und erst am Freitag ist es mit 6 bis 16 Grad deutlich milder.
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3: Ich bin Ursula Winkler. Kerzen, Blumen und stille Anteilnahme prägen das Bild in der Leipziger Innenstadt nach der tödlichen Amokfahrt. Gleichzeitig laufen die Ermittlungen. Ein Haftrichter hat nun die Unterbringung des 33-jährigen deutschen Täters in einer Psychiatrie angeordnet.
4: Was genau den Mann dazu brachte, mit seinem Auto durch die Fußgängerzone zu rasen, ist weiter unklar. Von einem politischen oder religiösen Motiv gehen die Ermittler aktuell aber nicht aus. Bei der Amokfahrt waren 2 Menschen getötet und viele teilweise schwer verletzt worden. Die Stadt Leipzig will nun auch prüfen, ob die Sicherheitsvorkehrungen in der Innenstadt ausreichen. Der Täter konnte offenbar ohne Hindernisse wie etwa Poller in die Fußgängerzone hineinfahren. Thomas Brock, Nachrichtenredaktion.
3: US-Präsident Trump will den Einsatz für eine sichere Durchfahrt von Schiffen durch die Straße von Hormuz für kurze Zeit aussetzen. Während des Stopps von Projekt Freiheit solle geprüft werden, ob ein Abkommen zwischen Washington und Teheran abgeschlossen und unterzeichnet werden könne, teilte Trump mit. Erst am Montag hatten die USA die Initiative gestartet. Sie soll festsitzenden Schiffen helfen, die Straße von Hormuz zu passieren. Der Iran reagierte darauf nach US-Angaben mit mehreren Angriffen. Zweistellige Milliardenbeträge gehen den EU-Ländern jedes Jahr wegen Mehrwertsteuerbetrug durch die Lappen. Im Kampf dagegen sollen EU-Behörden jetzt auf mehr Daten Zugriff bekommen.
5: Der grenzüberschreitende Betrug bei der Mehrwertsteuer ist ein ernstes Problem. Besonders den sogenannten Karussellbetrug finden Finanzminister gar nicht lustig. Dabei werden Waren immer wieder zwischen Firmen verkauft, eine Firma kassiert Mehrwertsteuer und verschwindet, andere Unternehmen in einer ganzen Kette bekommen trotzdem immer wieder Mehrwertsteuer erstattet. Zwischen 12 und mehr als 30 Milliarden Euro soll der Schaden sein. Und dagegen soll ein besserer Datenaustausch zwischen den Ländern jetzt helfen. Dieter Hebeling, Brüssel.
3: Spanien hat dem von Hantavirusfällen betroffenen Kreuzfahrtschiff Hondius das Anlaufen eines Hafens auf den Kanarischen Inseln erlaubt. Das teilte das spanische Gesundheitsministerium mit. Das Kreuzfahrtschiff ankert aktuell vor Kap Verde. Bisher sind 3 Passagiere gestorben. Die Weltgesundheitsorganisation geht aktuell von insgesamt 7 Erkrankungsfällen aus.
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1: Die Polizei meldet derzeit keine Verkehrsbehinderungen rund ums Steinhuder Meer. Und hier die Blitzer für die Steinhuder Meerregion. Auf der B214 in Borstel und auch auf der Nienburger Straße in Borstel. Außerdem auf der B494 in Hohenhameln-Bekum. Dazu in Garbsen-Altgarbsen auf der Straße auf dem Spanne. Und in Neustadt-Mariensee steht ein Blitzer auf der Hölti-Straße, 80 Meter vor der Kirche. Die aktuelle Verkehrslage gibt es für euch auch jederzeit online auf der Meerradio-Website und in unserer App. Gute Fahrt!
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1: Guten Morgen. Momentan messen wir in Mardorf am Campingplatz und in Linzburg 10 Grad, in Neunkirchen 9 Grad. Bei uns in der Steinhuder Meerregion ist es am Morgen grau, dazu gibt es leichten Regen und nur wenig Wind. Die Temperaturen liegen heute meist zwischen 8 und 11 Grad. Im Laufe des Vormittags bleibt es trüb, später am Tag ziehen einzelne Schauer durch und auch am Abend bleibt es feucht bei um die 8 Grad. Morgen geht das graue Wetter weiter, dazu ist es kühl bei etwa 8 bis 10 Grad. Der Blick nach vorn. Am Freitag zeigt sich klareres Wetter mit milden 15 bis 16 Grad. Und zum Wochenende hin geht es weiter nach oben.
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2: Ich bin Diana Kramer. Die schwarz-rote Bundesregierung ist heute genau ein Jahr im Amt. Turnusmäßig findet die Kabinettssitzung unter Leitung von Kanzler Friedrich Merz im Kanzleramt statt. Der Jahrestag fällt in die bisher schwierigste Phase der Koalition. In allen Umfragen haben Union und SPD keine Mehrheit mehr. 87% der Bevölkerung sind laut einer aktuellen Forsa-Umfrage unzufrieden mit der Arbeit der Regierung und 55% rechnen nicht damit, dass die Koalition bis 2029 bestehen bleibt. Nach der tödlichen Amokfahrt in Leipzig wird der Täter in eine Psychiatrie eingewiesen. Ein Ermittlungsrichter hatte gestern die Unterbringung des 33-jährigen Deutschen in einem psychiatrischen Krankenhaus angeordnet.
3: Der Beschuldigte habe die Tat wohl im Zustand der zumindest erheblich verminderten Schuldfähigkeit begangen, heißt es zur Begründung. Und es sei wahrscheinlich, dass er weitere ähnliche Taten begehen würde. Seine Unterbringung in der Psychiatrie diene daher der öffentlichen Sicherheit. Laut Ermittlern wurde der 33-Jährige wenige Tage vor seiner Amokfahrt auf eigenen Wunsch in einer psychiatrischen Einrichtung behandelt, aber dort Ende April entlassen. Bei einer ökumenischen Andacht gedachten am frühen Abend hunderte Menschen der Opfer. Oberbürgermeister Jung erklärte, Leipzig trauert, aber Leipzig steht zusammen. Onni Torau, Nachrichtenredaktion.
2: US-Präsident Donald Trump will den US-Einsatz für eine sichere Durchfahrt von Schiffen durch die Straße von Hormuz für kurze Zeit aussetzen. Während dieses Stops soll geprüft werden, ob ein Abkommen zwischen Washington und Teheran abgeschlossen werden könne, teilte Trump auf seiner Plattform Truth Social mit.
4: Gerade noch hatten seine Verteidigungs- und Außenminister Projektfreiheit gepusht und gepriesen, da macht Trump den Hahn zu. Er glaubt offenbar, dass ein Abkommen mit dem Iran in greifbarer Nähe ist und so lange liegt die Operation US-Hilfe bei der Passage von Frachtschiffen durch die Meerenge nach einem Tag wieder auf Eis. Die US-Blockade gegen iranische Schiffe aber soll bestehen bleiben. Der Iran will die Kontrolle über die Straße von Hormuz behalten mit einem Genehmigungsverfahren, wonach Schiffe nur mit Erlaubnis des Irans passieren dürfen. Tina Eck, USA.
2: Ein weiterer Atommülltransport hat nach einer Fahrt quer durch Nordrhein-Westfalen am frühen Morgen das Zwischenlager in Ahaus erreicht. Der mittlerweile dritte Castortransport sei laut Polizei störungsfrei verlaufen. Der Schwerlasttransporter war am späten Abend im rheinischen Jülich gestartet, begleitet von Protesten.
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1: Es liegen keine Meldungen vor. Gute und sichere Fahrt. Und hier die Blitzer für die Steinhuder Meerregion. Auf der B214 in Borstel und auch auf der Nienburger Straße in Borstel. Außerdem auf der B494 in Hohenhameln-Bekum. Dazu in Garbsen-Altgarbsen auf der Straße auf dem Spanne. Und in Neustadt-Mariensee steht ein Blitzer auf der Hölti-Straße, 80 Meter vor der Kirche. Die aktuelle Verkehrslage gibt es für euch auch jederzeit online auf der Meerradio-Website und in unserer App. Gute Fahrt!
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6: Ist denn wirklich schon wieder Mittwoch? Wahnsinn, wo ist die Zeit geblieben? Wir starten in den Tag mit euch gemeinsam. Im besten Fall ausgeschlafen, gut gelaunt und mit einer schönen heißen Tasse Kaffee. 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
1: Es wird besser. Ja, ich weiß. Auch wenn es gerade nicht so wirklich danach aussieht, aber es wird besser. Und dann heißt es natürlich wieder ab rauf aufs Rad, ja, und eine schöne Tour machen. Zum Beispiel einmal rund um Stein oder Meer. Und die Zahlen zeigen, Fahrradfahren wird bei uns immer beliebter. Es kommen nämlich immer mehr Radtouristen nach Niedersachsen. Woran das liegt, weiß Karin Werres von der Tourismusmarketing Niedersachsen.
2: Wir können halt immer mehr radelnde Gäste bei uns erleben und zählen. Das hat sicherlich für Niedersachsen den Hintergrund, dass wir ja in einem Bundesland mit sehr, sehr unterschiedlichen Landschaften sind. Als einziges Bundesland mit Küste und Bergen und eben viel welligen norddeutschen Tiefebene-Gebiet dazwischen, sodass wir dadurch halt eben ein sehr umfangreiches Angebot an unterschiedlichen Radfernwegen und auch Radreiseregionen haben. Und nicht zuletzt haben wir mit dem Elberadweg und dem Weserradweg die beiden beliebtesten Radfernwege.
1: Was macht denn aber die Radwege in Niedersachsen so attraktiv?
2: Ich glaube, dass neben der Landschaft, die man bei uns im Bundesland erleben kann, sicherlich auch die Qualität der Radrouten eine Rolle spielt. Uns ist seit vielen Jahren wichtig, die Qualität zu fördern und zu steigern. Wir tun das, indem wir diejenigen, die vor Ort für das Produkt direkt zuständig sind, unterstützen, also einerseits, indem wir immer wieder auch auf die Bedeutung der Qualität hinweisen, aber eben auch teilweise eine kleine finanzielle Unterstützung bieten. Und wir sind sehr froh, dass wir so viele engagierte Akteure im Land haben, die verstanden haben, dass Radtourismus ein wichtiges und spannendes Segment für Gäste ist.
1: Es wird also ordentlich investiert in Radwege, Infrastruktur und Angebote, und das zahlt sich offenbar aus. Da stellt sich natürlich die Frage, profitieren wir hier in Niedersachsen eigentlich auch wirtschaftlich von den ganzen Radtouristen?
2: Auf unterschiedlichen Ebenen, also vielleicht muss man dem vorweg schicken, dass so dieses Vorurteil, dass das eine Urlaubsform ist, wo man nicht viel Geld ausgibt, das stimmt schon seit ganz, ganz langer Zeit nicht mehr. Wenn wir uns heute angucken, wer mit dem Fahrrad unterwegs ist und wie so das Ausgabeverhalten ist, dann stellen wir fest, das sind Personen, die wollen natürlich am Ende des Tages was Leckeres essen. Die wollen in einem bequemen Bett schlafen. Wenn man sich dann das Ausgabeverhalten anguckt, sehen wir, dass Gäste über Nacht ungefähr 120 Euro pro Tag und Person ausgeben. Das heißt halt eben aber auch, dass die Ausgaben sind, die den Betrieben in der Region zugute kommt.
1: Gesund, nachhaltig, nah an der Natur und am Ende auch gut für die Wirtschaft. Radfahren kommt hier immer besser an, und ganz ehrlich, bei den

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1: Moin aus der Mehrradio Wetterredaktion. Derzeit melden Gilten an der Dorfkirche Schwarmstedt und Fassberg jeweils 6 Grad, in Gilten dazu Regen. Heute früh ist es bei uns über der Steinhuder Meerregion trüb und stellenweise nass, dazu weht nur ein leichter Wind. Im Laufe des Vormittags bleibt es meist grau, einzelne Schauer ziehen durch und auch am Nachmittag ändert sich daran wenig, es bleibt kühl und feucht. Am Abend ist es überwiegend bedeckt, die Werte sinken kaum unter 8 Grad. Der Blick nach vorn. Morgen zeigt sich das Wetter ähnlich, mit vielen Wolken und nur kurzen, trockenen Phasen bei rund 10 Grad. Ab Freitag geht es freundlicher weiter mit öfter wolkenlosem Himmel und bis zu 16 Grad.
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3: Ich bin Diana Kramer. Nach einem Jahr schwarz-rote Bundesregierung rechnet die Mehrheit der Menschen in Deutschland damit, dass das Bündnis von Union und SPD vorzeitig zerbricht. In einer aktuellen YouGov-Umfrage sagten 55%, dass sie nicht mit einem Fortbestand der Koalition bis 2029 rechnen.
4: Merz hat am Abend schmerzhaft erfahren, wie unbeliebt seine Regierung ist. Selbst bei einem eigentlichen Heimspiel, seinem Auftritt beim CDU-Wirtschaftsrat, rührt sich kaum eine Hand zum Applaus. Merz sagt in seiner Rede: Meine Damen und Herren, oder, wenn ich es unverändert so sagen darf, liebe Freundinnen und Freunde. Er merkt, was los ist und verteidigt trotzdem die Regierung. Denn eine Alternative sieht Merz nicht. Bricht Schwarz-Rot auseinander, müsste er sich Mehrheiten mit der AfD oder mit Grünen und Linken suchen. Unvorstellbar für Merz. Uli Reitinger, Berlin.
3: Im Ukraine-Krieg gilt seit der Nacht eine von Präsident Zelensky einseitig ausgerufene Waffenruhe. Die Feuerpause gelte unbefristet, solange Russland nicht angreife, heißt es aus Kiew. Von russischer Seite hatte Kremlchef Putin einseitig eine Waffenruhe für Freitag und Samstag angeordnet, wenn in Russland an den sowjetischen Sieg im Zweiten Weltkrieg erinnert wird. Weltweit wird über Social-Media-Verbote für Kinder und Jugendliche diskutiert. Nur die, die es betrifft, kommen selten zu Wort. Jetzt hat das Kinderhilfswerk UNICEF Jugendliche dazu befragen lassen. Die Meinung der 14- bis 16-Jährigen ist einhellig. Statt Verboten fordern sie tendenziell eher einen besseren Schutz auf digitalen Plattformen.
5: Die Teenies sind sich der negativen Seiten von Social Media wie Mobbing, Dauerscrollen und Fake News durchaus bewusst. Auch ist der Großteil überzeugt, dass Jugendliche Wege finden werden, um gesetzliche Altersgrenzen zu umgehen. Helfen könnte ein digitaler Raum, der sicher und altersgerecht ist, durch bessere Inhaltsfilter und schnelle Löschroutinen. Als positiv empfinden die Befragten vor allem die Möglichkeit, über soziale Medien mit ihren Freunden in Kontakt zu bleiben. Viele lassen sich dort auch inspirieren oder entdecken Neues. Tanja Wagner, Nachrichtenredaktion.
3: Überschattet von der Blockade der Straße von Hormuz und neuen Zollandrohungen der USA kommen die Handelsminister der G7-Staaten heute in Paris zusammen. Für Deutschland nimmt Bundeswirtschaftsministerin Katharina Reiche daran teil. Im Mittelpunkt stehen Auswirkungen der Nahostkrise auf die Energieversorgung und den Welthandel.
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1: Vorsicht auf der B217 zwischen dem Abzweig nach Domäne Dahle und Altenhagen liegen in beiden Richtungen umgestürzte Bäume. Und das sind die 8 aktuellsten Blitzer rund ums Steinhuder Meer. In Resse steht ein Blitzer auf der Engelbostler Straße Ecke Stünkelweg. In Hannover wird gleich mehrfach kontrolliert. In Kleefeld auf der Karl-Wiechert-Allee kurz vor der Brücke. In Badenstedt auf der Lenter-Chaussee kurz vorm Supermarkt. Und in der List auf dem Lister-Kirchweg. Außerdem ein Blitzer in Isernhagen-Großhorst auf der Stellerstraße Ecke Neuwarmbüchener Straße. In Neustadt-Mariensee auf der Hölti-Straße, 80 Meter vor der Kirche. In Marklohe-Eule auf der Eulerstraße Ecke Alter Schulweg. Und abschließend in Wietzen auf der Waperstraße Ecke Kohlstraße. Weitere Blitzer in der Region stehen natürlich auch auf der Mehrradio-Website und in unserer App. Gute Fahrt!
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0: Schokolade, Pizza, Eis, Pommes und genau das in dieser Reihenfolge, meine Damen und Herren. Ich lieb's doch nur. Heute ist Andi-Diät-Tag, ein Aktionstag gegen den Diätwahn und für mehr Körperakzeptanz. Statt Kalorienzählen geht es heute ums Genießen. Unsere Kollegin Antonia Sawallisch. Warum sind Fastfood und Snacks überhaupt so anziehend für uns?
1: Dahinter steckt unser Gehirn. Das Belohnungszentrum springt an. Es erinnert sich an das gute Gefühl beim letzten Burger und will genau das am liebsten sofort wieder haben. Bestimmte Gerichte sind aber auch mit Erinnerungen aus unserem Leben verknüpft. Etwa die Pommes im Freibad nach einem langen Tag im Wasser. Die haben schon als Kind unfassbar lecker geschmeckt. Und dieses gute Gefühl kommt auch heute noch wieder, wenn wir uns so eine Portion gönnen.
0: Pommes, Burger, Schokolade sind aber leider nicht das Beste für unseren Körper. Ne? Ist kein Geheimnis. Wieso haben wir denn überhaupt das Bedürfnis zu sündigen?
1: Ich glaube, weil wir keine selbstoptimierten Maschinen sind. Wir brauchen kleine Ausbrüche aus dem Alltag. Ob das jetzt ein Stück Kuchen zu viel ist oder der kleine Netflix-Marathon, das gibt uns ein Gefühl von Freiheit. Und genau das tut der Seele gut.
0: Heißt also, wir sollten bewusst sündigen.
1: Ja, absolut. Wenn wir uns bewusst etwas gönnen, verschwinden die strengen Verbote im Kopf. So ein Cheat Day oder Anti-Diät-Tag kann helfen, entspannter mit dem Essen umzugehen. Wer sich strikt alles verbietet, hat oft nur noch mehr Lust darauf. Ich kann mir solche Sünden auch als Belohnung schenken. Also wenn ich etwas geschafft habe, auf das ich stolz bin, gönne ich mir einen Döner. Oder ich lege bestimmte Tage fest, an denen ich sündige. Zum Beispiel am Samstag oder am Sonntag.
0: So, und wer den Andi-Diät-Tag feiern möchte, aber vielleicht doch ein wenig gesünder, es gibt auch gesundes Fastfood. Richtig gehört. Kollege David Himmelreich klärt gleich auf. Ich bin gespannt, ob er mich überzeugen kann. 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Mittwoch. Moin.

0: habt es gerade gehört. Guter Tag heute, der Anti-Diät-Tag. Also offiziell einfach mal gönnen. Ne? Pommes, Döner, Süßes, alles ist erlaubt. Aber ja, was soll ich sagen? Wir sind ja auch euer Service-Sender Nummer 1. Und deswegen hat Kollege David Himmelreich geschaut. Wie kriegen wir Fastfood ein kleines bisschen gesünder hin? Fangen wir doch mal an mit dem Döner.
1: Das Fleisch ist oft fettig. Vor allem bei Kalb oder gemischtem Drehspieß. Wenn wir Hähnchen oder veganen Seitan als Fleischersatz nehmen, ist es weniger fettig. Auch bei der Soße können wir sparen. In manchen Regionen kommt ja sogar Cocktailsoße auf dem Döner. Mag ich zum Beispiel auch sehr gerne. Die ist zwar beliebt, aber leider auch eine echte Kalorienbombe. Viel Zucker, viel Fett. Eine Knoblauch- oder Joghurtsoße ist da die deutlich bessere Wahl. Schmeckt ja auch gut. Und wenn das Brot nicht so wuchtig ist und ordentlich Salat drin steckt, dann wird der Döner zu einer durchaus dann doch recht ausgewogenen Mahlzeit.
0: Wie sieht's denn aus? Hast du einen kleinen Trick, irgendwie, dass Fastfood generell ein wenig gesünder wird? Also zum Beispiel Pommes einfach fettfrei in der Heißluft Fritteuse machen?
1: Die Heißluftfritteuse oder der Airfryer ist ein gutes Stichwort. Tatsächlich können wir da auf sehr viel Fett beim Kochen verzichten. Aber das macht das Fastfood jetzt nicht unbedingt gesünder. Pommes bleiben halt dann doch irgendwie auch Pommes. Und wer jetzt noch eine Bratwurst zu seinen Pommes will, die Bratwurst am besten über den Grill zubereiten. Das Fett kann beim Grillen schön abtropfen. Und wenn es dann auch eine Geflügelwurst ist oder eine vegetarische Wurstalternative, da schonen wir auch noch das Kalorienkonto.
0: Ja, kommen wir mal zu meinem Endgegner. Naschen auf der Couch zur süßen Sünde, was geht denn da?
1: Dunkle Schokolade kann in Maßen gut fürs Herz und für die Haut sein, aber sie bleibt natürlich kalorientechnisch relativ hoch und stark verarbeitet. Also lieber nur ein, zwei Stücke statt einer halben Tafel. Und wer lieber etwas knabbern will, jetzt müsst ihr ganz stark sein, Popcorn ist eine gute Alternative, wenn es ungesüßt ist und im Topf mit wenig Öl zubereitet wurde. Denn der Mais liefert viele Ballaststoffe und macht lange satt, ist dann halt ungesüßt, na, ich weiß nicht, sollte dann aber auch da nicht die Jumbo-Größe sein.
0: Also ich sag mal ganz ehrlich, dunkle Schokolade ist jetzt nur nicht wirklich meins, aber mit dem ein oder anderen Trick geht's dann halt am Ende des Tages doch ein wenig gesünder, aber nicht vergessen, heute ist Anti-Diät-Tag. Wir dürfen uns gönnen.

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0: Hallo. Wird's wieder richtig heiß, wird beim Wasser plötzlich genauer hingeschaut. Genau darauf stellt sich auch die Region Hannover jetzt wieder ein. Auch in diesem Sommer könnte es wieder Einschränkungen geben. Die Infos dazu hat mein geschätzter Kollege Gottschalk.
1: In der Region Hannover soll es auch dieses Jahr wieder ein Beregnungsverbot geben. Konkret heißt das, wenn die Temperaturen über 27 Grad steigen, dürft ihr zwischen 11 und 17 Uhr euren Garten nicht bewässern. Also kein Rasensprenger, kein Schlauch für Beete oder Hecken. Das Ganze ist auch kein neues Thema, sondern inzwischen fast schon Standard im Sommer. Hintergrund ist, dass der Grundwasserspiegel seit Jahren sinkt und sich die Lage bisher nicht wirklich entspannt hat. Die Region wird deshalb weiterhin darauf setzen, Wasser gezielter und sparsamer zu nutzen, vor allem in den heißen Mittagsstunden, wenn ohnehin viel verdunstet. Geplant ist, dass die Regelung vom 1. Juni bis zum 30. September gilt.
0: Heißt für euch, am besten morgens oder abends gießen, dann haben die Pflanzen auch mehr davon.

0: kommt euch als erstes in den Kopf, wenn ihr das Wort Dorf hört? Bei mir sind es Hühner, Trecker und Felder. Und Trecker, na klar, sie gehören einfach dazu. Und weil diese Dinger eben Kult sind, haben sich in Großenheidorn direkt ein paar Leute gedacht, du, gründen wir doch mal einen Verein. Die Treckerfreunde Großenheidorn. Unser Außenreporter Heiner Giebel war beim Oldtimer-Treff dabei und hat mit echten Treckerfans gesprochen. Zum Beispiel mit dem ersten Vorsitzenden Karl-Heinz Möller.
1: Wir machen das Treckertreff jetzt das 18. Jahr und wir machen das alle 2 Jahre und laden unsere Nachbarvereine ein. Die kommen auch, Seelze, Brokolo, Weserbergland sogar welche, also kommen genug.
2: Ihr sind dann wahrscheinlich dann heute bei wunderschönem Wetter 80 Trecker, kommt das hin?
1: Ja. Guck mal, die Reihe da an, das kommt so hin. Da hinten sind ja auch noch welche, wo wir gleich hinfahren zum Pflügen.
2: Ich wollte gerade sagen, gepflügt wird auch. Wie viele haben sich angemeldet fürs Pflügen?
1: Jetzt hier auf dem Gelände stehen schon mal 10 Trecker mit Pflug und da hinten sind auch bestimmt schon 5. Also 15 bestimmt.
2: Jürgen Rieke aus Großenheidorn. Ein tolles Gerät, was er hat. Aber das wird er jetzt mal selbst erzählen, wie er an diesen wunderschönen Trecker gekommen ist.
3: Ich habe den 2021 gekauft von einem Handwerksmeister aus Hanau. Er hat stolze 19 PS, ein Eicher Panther. Ein Eicher Panther verliert kein Öl, er markiert sein Revier und ein Eicher Panther fährt nicht aufs Feld, sondern er rückt aus. Und meine Söhne und ich sammeln alte Autos, Motorräder hat mein einer Sohn, wir haben diesen Trecker, wir haben Freude daran und genießen es und eben haben viele Kinder drauf gesessen und gespielt, das macht Freude.
2: So, hier tuckert noch ein Trecker und auf diesem Trecker sitzt der Ortsbürgermeister von Großenheidorn, Martin Ehlerding, ja, und er hat tatsächlich gepflügt. Wie gibt's denn sowas?
4: Naja, wir haben ja unsere Treckerfreunde bei uns in der Sportschützengilde seit 16 Jahren sind die dabei und nach 16 Jahren habe ich es endlich auch mal geschafft, mir einen Trecker zuzulegen. Schönen Güldner G25, klein, natürlich in Rot, so wie es sich gehört. Und mein Kumpel Tobi hat einen 3-Scharflug und damit haben wir eben gerade mal hier ein bisschen das Land umgeklappt.
2: Ja, sieht ja ganz ordentlich aus. Was ist denn das für ein Gefühl?
4: Naja, das ist nochmal so richtig ursprünglich, ne? Wieder ran an die Natur sozusagen. Aber das Ganze mit Trecker natürlich, mit ein bisschen Dieselpower unterm Hintern, das macht Spaß.
0: Ja, das kann ich verstehen. So eine Runde auf dem Trecker, das macht nun wirklich Spaß. Cooles Hobby und auf jeden Fall mal was anderes. Boy,

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1: Guten Morgen. Zum Start in diesen Mittwochmorgen ist es grau und regnerisch bei uns, dazu kühl mit rund 8 bis 9 Grad. Wunsdorf am Bahnhof und Lauenau melden jeweils 8 Grad. In Drakenburg sind es 9 Grad bei Regen. Im Laufe des Vormittags hält sich der Regen noch, am Nachmittag lassen die Schauer langsam nach. Auch am Abend bleibt es feucht, die Temperaturen sinken nur leicht auf Werte um 8 Grad. Morgen zeigt sich das Wetter ähnlich trüb. Am Freitag setzen sich in der Steinhuder Meerregion Auflockerungen durch. Zum Wochenende geht es deutlich freundlicher und spürbar milder weiter. Dann sind zwischen 15 und 19 Grad möglich.
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2: Ich bin Diana Kramer. Die Bundesregierung will das Gesetz der Ampelkoalition zum Einbau neuer Heizungen deutlich entschärfen. Die umstrittene Vorgabe, dass bei neuen Heizungen mindestens 65% erneuerbare Energien eingesetzt werden müssen, soll verschwinden.
3: Mit dem berühmt-berüchtigten Heizungsgesetz, damals noch vom grünen Minister Habeck erdacht, hätten neue Gas- und Ölheizungen praktisch keine Chance mehr. Das ist im geplanten neuen Gesetz von CDU-Wirtschaftsministerin Reiche ganz anders. Das Gesetz schreibt nicht mehr vor, dass die neuen Heizungen größtenteils mit erneuerbaren Energien betrieben werden müssen, sondern, viel weiter gefasst, zu 60% mit klimafreundlichen Brennstoffen, das Ganze schrittweise bis 2040. Die Grünen sagen, damit sind die deutschen Klimaschutzziele nicht mehr zu erreichen. Uli Reitinger, Berlin.
2: Heute ist die schwarz-rote Bundesregierung genau ein Jahr im Amt. Der Jahrestag fällt in die bisher schwierigste Phase der Koalition. In allen Umfragen haben Union und SPD keine Mehrheit mehr. 87% sind laut einer aktuellen Forsa-Umfrage inzwischen unzufrieden mit der Arbeit der Regierung. 55% rechnen nicht damit, dass die Koalition bis 2029 bestehen bleibt. US-Präsident Donald Trump setzt im Konflikt mit dem Iran auf Deeskalation, um einen diplomatischen Durchbruch zu erreichen. Überraschend kündigte er auf seiner Plattform Truth Social an, den US-Einsatz für eine sichere Durchfahrt von Schiffen durch die Straße von Hormuz auszusetzen, um ein Abkommen mit dem Iran zu erreichen.
4: Gerade noch hatten seine Verteidigungs- und Außenminister Projekt Freiheit gepusht und gepriesen, da macht Trump den Hahn zu. Er glaubt offenbar, dass ein Abkommen mit dem Iran in greifbarer Nähe ist und so lange liegt die Operation US-Hilfe bei der Passage von Frachtschiffen durch die Meerenge nach einem Tag wieder auf Eis. Der Iran will die Kontrolle über die Straße von Hormuz behalten mit einem Genehmigungsverfahren, wonach Schiffe nur mit Erlaubnis des Irans passieren dürfen. Tina Eck, USA.
2: In Nordrhein-Westfalen laufen seit dem frühen Morgen in mehreren Städten Durchsuchungen bei mutmaßlichen Rechtsextremisten. Es gäbe 10 Beschuldigte, heißt es aus Sicherheitskreisen, alle seien deutsche Staatsbürger. Die Razzia in 8 Städten in NRW richtet sich gegen die Gruppe Jung und Stark. Laut BKA häufen sich seit 2024 die Gewalttaten von teils sehr jungen Neonazis.
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1: Es liegen keine Meldungen vor. Gute und sichere Fahrt. Diese 8 Blitzer habt ihr uns zuletzt gemeldet. Auf der B3 in Hemmingen-Westerfeld und auf der B494 in Hohenhameln. Dazu auf der Zellerstraße in Burgwedel-Hambüren und in Isernhagen-Großhorst auf der Stellerstraße Ecke Neuwarm-Büchener Straße. In Hannover außerdem, in Kleefeld auf der Karl-Wichert-Allee, kurz vor der Brücke, in Badenstedt auf der Lenter-Chaussee, kurz vorm Supermarkt und in der List auf dem Lister-Kirchweg. Abschließend in Neustadt-Mariensee auf der Hölti-Straße, 80 Meter vor der Kirche. Weitere aktuelle Blitzer in der Region gibt es auch jederzeit online und in unserer Meerradio-App. Gute Fahrt!
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0: sicher fühlt man sich eigentlich im eigenen Stadtteil? Gerade abends. Hier ist mehr Radio Mittwoch. Ich grüße euch. Ja, genau das wurde jetzt in Garbsen mal genauer unter die Lupe genommen. Stadt und Polizei waren gemeinsam unterwegs. Die Infos dazu hat der Kollege Gottschalk.
1: In Garbsen haben Stadt und Polizei einen abendlichen Rundgang im Stadtteil auf der Horst gemacht. Ziel war es vor allem, schauen, wie sicher sich die Leute vor Ort fühlen. Nicht nur, was die Zahlen sagen. Dabei ging es unter anderem um Beleuchtung, Treffpunkte oder Orte, die manchem vielleicht ein mulmiges Gefühl geben. Ganz spannend, viele Stellen, die als unsicher gelten, sind laut Polizei eigentlich ziemlich unauffällig. Zum Beispiel die Endhaltestelle der Stadtbahn. Die ist gut beleuchtet, überwacht und regelmäßig kontrolliert. Trotzdem kann es sich für den einen oder anderen anders anfühlen, wenn zum Beispiel größere Gruppen unterwegs sind. Deshalb wollen Stadt und Polizei jetzt noch sichtbarer werden, also mehr Präsenz zeigen und weiter den Austausch mit den Menschen suchen. Auch neue Formate wie gemeinsame Rundgänge mit Bürgern sind geplant.
0: Heißt, die Lage ist ruhig, aber das Gefühl soll jetzt trotzdem noch besser werden. Und genau da wollen Stadt und Polizei weiter ansetzen.

0: ich weiß ja nicht, wie euer Wochenende so lief, aber bei mir wurde bei dem Wetter nun wirklich ordentlich gegrillt, ne? Und auch nicht zu wenig. Wirklich, ich habe wirklich nach dem Wochenende gesagt, also eigentlich brauche ich jetzt erstmal keine Grillerei, aber am Ende wissen wir doch, ja, so eine schöne kleine Grillung, immer wieder was Schönes. Und eins darf für mich dann nie fehlen, Kartoffelsalat, Klassiker. Na klar, aber es geht noch mehr. Welche schnellen Kartoffelgerichte eure Grillparty richtig nach vorne bringen, weiß Dieter Tepel vom Kartoffelmarketing.
1: Ein Klassiker ist die Folienkartoffel. Einfach in Alufolie wickeln und in die Grillglut legen. Dazu schmeckt selbstgemachtes Pesto aus Basilikum, Petersilie, Knoblauch, Parmesan, Chilischote oder Paprika. Natürlich geht auch der altbekannte Kartoffelsalat als Beilage. Es muss ja nicht die klassische Variante sein einer Großmutter. Probieren Sie es gerne aus. Für auf den Grill sind Spieße immer schnell gemacht. Zum Beispiel als spanische Variante mit Knoblauchöl und Chorizo.
0: Heieiei, das klingt schon mal direkt lecker, würde ich sagen. Vielleicht noch was für die vegetarischen Griller unter uns?
1: Super für Vegetarier sind zum Beispiel die in den USA beliebten Potato Skins. Dazu große Kartoffeln vorkochen, aushöhlen und mit Tomaten, Paprika, Crème fraîche, Mais und Cheddar füllen, dann auf den Grill legen, bis der Käse schmilzt. Gut schmecken auch Spieße mit Kartoffeln und Paprika, die vorher mit Kräutern in Olivenöl mariniert werden.
0: Ich traue mich ja kaum zu fragen, weil ich jetzt schon Hunger habe. Aber was können wir denn aus Kartoffeln zaubern, wenn wir irgendwo eingeladen sind? Also außer dem klassischen Salat.
1: Eine Überraschung sind zum Beispiel Kartoffelfocaccia. Den Kartoffelstärke kann sogar Mehl ersetzen und durch die Feuchtigkeit wird der Teig besonders fluffig. Eine Idee für Fingerfood sind Kartoffelsushi. Einfach den Reis durch erkaltetes Kartoffelpüree aus Kartoffeln, Quark, Essig, Pfeffer und Salz ersetzen. Oder eine Salatvariation mit gerösteten Kartoffeln, Räucherlachs, Rucola und Joghurt-Dill-Dressing.
0: Oh, ja, lieb, dass er fragt. Ich habe jetzt Hunger. Ne? Wenn ihr sagt, die Rezepte, die will ich haben. 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
1: Guten Morgen aus der Meerradio-Wetterredaktion. Momentan messen wir in Wölpinghausen an der Windmühle 7 Grad bei Regen, in Mellendorf ebenfalls 7 Grad und in Unterlüss auch 7 Grad. Am Mittwochvormittag ist der Himmel meist grau, dazu fällt bei uns immer wieder leichter Regen. Die Temperaturen liegen heute zwischen 8 und 11 Grad, also kühl für Anfang Mai. Im Laufe des Tages bleibt es weiter trüb, nur vereinzelt lockern die Wolken kurz auf und am Abend bleibt es feucht, die Werte sinken kaum ab. Morgen geht das wechselhafte Wetter weiter, mit etwas Regen am Vormittag und trockeneren Phasen am Nachmittag bei rund 10 Grad. Ab Freitag zeigt sich freundlicheres und spürbar milderes Wetter. In der Steinhuder Meerregion sind dann bis zu 15 Grad möglich, zum Wochenende hin sogar noch etwas mehr.
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2: Ich bin Diana Kramer. Die schwarz-rote Koalition ist heute genau ein Jahr im Amt. Die Umfragewerte sind im Keller und die Mehrheit der Menschen in Deutschland rechnet damit, dass das Bündnis von Union und SPD vorzeitig zerbricht. In einer aktuellen YouGov-Umfrage sagen 55%, dass sie nicht mit einem Fortbestand der Koalition bis 2029 rechnen.
3: Merz hat am Abend schmerzhaft erfahren, wie unbeliebt seine Regierung ist. Selbst bei einem eigentlichen Heimspiel, seinem Auftritt beim CDU-Wirtschaftsrat, rührt sich kaum eine Hand zum Applaus. Merz sagt in seiner Rede: Meine Damen und Herren, oder, wenn ich es unverändert so sagen darf, liebe Freundinnen und Freunde. Er merkt, was los ist und verteidigt trotzdem die Regierung. Denn eine Alternative sieht Merz nicht. Bricht Schwarz-Rot auseinander, müsste er sich Mehrheiten mit der AfD oder mit Grünen und Linken suchen und unvorstellbar für Merz. Uli Reitinger, Berlin.
2: Im Ukraine-Krieg gilt seit der Nacht eine von Präsident Zelensky einseitig ausgerufene Waffenruhe. Die Feuerpause gelte unbefristet, solange Russland nicht angreife, heißt es aus Kiew. Von russischer Seite hatte Kreml-Chef Putin einseitig eine Waffenruhe für Freitag und Samstag angeordnet, wenn in Russland an den sowjetischen Sieg im Zweiten Weltkrieg erinnert wird. Rund 40% der jungen Erwachsenen in Deutschland redet lieber mit künstlicher Intelligenz als mit Verwandten. Das zeigt eine Umfrage der Krankenkasse Pronova BKK. Eine deutliche Mehrheit der unter 30-Jährigen hält KI-Chatbots sogar für einen wertvollen Dialogpartner, gerade für einsame Menschen.
4: Über 90% der 18- bis 29-Jährigen nutzen KI laut der Umfrage privat für Recherche, Ratschläge oder eine nette Plauderei. Doch eine Expertin warnt: Ziehen wir die KI unseren Mitmenschen immer wieder vor, gehen soziale Fähigkeiten verloren. Durch klare, fertige Antworten anstatt offener Gesprächsprozesse würde die KI unser Kommunikationsverhalten verändern. Und auch wenn der Austausch mit künstlicher Intelligenz kurzfristig dem Gefühl von Einsamkeit entgegenwirken kann, könne KI am Ende keine realen Beziehungen ersetzen. Fiona Reinhardt, Nachrichtenredaktion.
2: Tausende Zollbeamte kontrollieren seit dem frühen Morgen Paketzustellerfirmen im ganzen Bundesgebiet. Überprüft werden vor allem Fahrer. Denn viele Zusteller, so der Verdacht, werden um ihren Mindestlohn gebracht, weil Pausen, Wartezeiten oder Leerfahrten nicht erfasst und damit nicht bezahlt werden.
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1: Es liegen keine Meldungen vor. Gute und sichere Fahrt.
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1: Und hier die Blitzer für die Steinhuder Meerregion. Auf der B3 in Hemmingen-Westerfeld und auf der B494 in Hohenhameln. Außerdem auf der Zeller Straße in Burgwedel-Hambüren. In Hannover-Kirchrode steht ein Blitzer auf der Dörbruch-Ecke Anni-Radweg. Und auch in Neustadt-Mariensee auf der Hölti-Straße 80 Meter vor der Kirche. Die aktuelle Verkehrslage findet ihr wie immer auch im Netz und in unserer Meerradio-App. Gute Fahrt!
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6: Ist auch so eine Never-Ending-Story. Der Streit um den Deichweg am Silbernkamm in Neustadt geht weiter. Viele Anwohner wollen den Weg endlich nutzen und fordern jetzt zumindest eine probeweise Eröffnung. Die Stadt verweist aber auf laufenden Naturschutzprüfungen. Eine endgültige Entscheidung könnte sich sogar noch bis 2027 ziehen.

So, ihr Lieben, und jetzt mal ganz genau hingehört, die Inline-Skates können wieder zurück in den Schrank. Der Saisonauftakt von Skate by Night in Hannover fällt erstmal aus. War ja für heute Abend geplant am Klagesmarkt. Das Wetter zieht im Ganzen einen Strich durch die Rechnung, aber es gibt einen neuen Termin, der 20. Mai, also raus mit dem

0: jeden Tag genau 8 Stunden Schönheitsschlaf. Du, das versuche ich zumindest. Einfach auch für einen guten Rhythmus. Aber trotzdem bin ich manchmal einfach müde und unausgeschlafen. Und das, obwohl ich diese 8 Stunden, die man ja schlafen soll, geschlafen habe. Wie kann das sein? Ja? Kollege David Himmelreich hat eine Antwort.
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2: Wie ihr euch nach dem Aufwachen fühlt, wird durch mehrere Dinge beeinflusst. Essen, Alkohol, Koffein und zu wenig Wasser können dafür sorgen, dass ihr euch müde fühlt, auch wenn ihr genügend Schlaf bekommen habt. Zu spätes ins Bett gehen ist auch ein wichtiger Punkt. Grund ist das Hormon Melatonin. Das kann nämlich nicht ausreichend im Körper produziert werden, wenn man bis in die Puppen wach bleibt. Für einen guten Schlaf am besten noch vor Mitternacht und jeden Tag zur gleichen Zeit ins Bett gehen. Manchmal klappt es aber einfach generell mit dem Schlafen nicht. Gute Nachricht, fehlender Schlaf lässt sich glücklicherweise nachholen. Das zeigt eine Studie eines amerikanischen Schlafforschers. Wer nach ein paar kurzen Nächten einmal richtig ausschläft, gewinnt schon eine Menge Kraft zurück. Richtig fit seid ihr aber erst wieder, wenn ihr mehrere Tage ausreichend geschlafen habt. Um die Energiereserven wieder aufzuladen, kann auch ein kleines Mittagsnickerchen helfen. Aber Vorsicht, ein zu langes Mittagsschläfchen führt zu Müdigkeit. Ja, klingt komisch, ist aber so. Nicht länger als 30 Minuten. Die beste Zeit ist übrigens zwischen 13 und 15 Uhr. So werden die Energiereserven im Laufe des Tages optimal aufgeladen und das Gefühl, müder als vorher zu sein, ist dann auch kein Problem mehr. 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
1: Guten Morgen. Am Mittwochvormittag ist es bei uns trüb und nass. Leichter Regen begleitet uns. Dazu passen 7 Grad in Rehburg am Rehburger Moor und in Hornbostel sowie 8 Grad in Rodenberg. Mittags bleibt es weiter grau, nur vereinzelt lockert es kurz auf. Am Abend bleibt es feucht bei Werten um 8 Grad. Morgen setzt sich das kühle und wolkenreiche Wetter zunächst fort, später zeigt sich aber auch mal die Sonne. Ab übermorgen geht es freundlicher und spürbar milder weiter, mit bis zu 15 Grad, zum Wochenende hin sogar in Richtung 19 Grad.
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2: Ich bin Diana Kramer. Die schwarz-rote Koalition ist heute genau ein Jahr im Amt. Die Umfragewerte sind im Keller und die Mehrheit der Menschen in Deutschland rechnet damit, dass das Bündnis von Union und SPD vorzeitig zerbricht. In einer aktuellen YouGov-Umfrage sagen 55%, dass sie nicht mit einem Fortbestand der Koalition bis 2029 rechnen.
3: Merz hat am Abend schmerzhaft erfahren, wie unbeliebt seine Regierung ist. Selbst bei einem eigentlichen Heimspiel, seinem Auftritt beim CDU-Wirtschaftsrat, rührt sich kaum eine Hand zum Applaus. Merz sagt in seiner Rede: Meine Damen und Herren, oder, wenn ich es unverändert so sagen darf, liebe Freundinnen und Freunde. Er merkt, was los ist und verteidigt trotzdem die Regierung. Denn eine Alternative sieht Merz nicht. Bricht Schwarz-Rot auseinander, müsste er sich Mehrheiten mit der AfD oder mit Grünen und Linken suchen und vorstellbar für Merz. Uli Reitinger, Berlin.
2: Im Ukraine-Krieg gilt seit der Nacht eine von Präsident Zelensky einseitig ausgerufene Waffenruhe. Die Feuerpause gelte unbefristet, solange Russland nicht angreife, heißt es aus Kiew. Von russischer Seite hatte Kreml-Chef Putin einseitig eine Waffenruhe für Freitag und Samstag angeordnet, wenn in Russland an den sowjetischen Sieg im Zweiten Weltkrieg erinnert wird. Rund 40% der jungen Erwachsenen in Deutschland redet lieber mit künstlicher Intelligenz als mit Verwandten. Das zeigt eine Umfrage der Krankenkasse Pronova BKK. Eine deutliche Mehrheit der unter 30-Jährigen hält KI-Chatbots sogar für einen wertvollen Dialogpartner, gerade für einsame Menschen.
4: Über 90% der 18- bis 29-Jährigen nutzen KI laut der Umfrage privat für Recherche, Ratschläge oder eine nette Plauderei. Doch eine Expertin warnt: Ziehen wir die KI unseren Mitmenschen immer wieder vor, gehen soziale Fähigkeiten verloren. Durch klare, fertige Antworten anstatt offener Gesprächsprozesse würde die KI unser Kommunikationsverhalten verändern. Und auch wenn der Austausch mit künstlicher Intelligenz kurzfristig dem Gefühl von Einsamkeit entgegenwirken kann, könne KI am Ende keine realen Beziehungen ersetzen. Fiona Reinhardt, Nachrichtenredaktion.
2: Tausende Zollbeamte kontrollieren seit dem frühen Morgen Paketzustellerfirmen im ganzen Bundesgebiet. Überprüft werden vor allem Fahrer. Denn viele Zusteller, so der Verdacht, werden um ihren Mindestlohn gebracht, weil Pausen, Wartezeiten oder Leerfahrten nicht erfasst und damit nicht bezahlt werden.
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1: Es liegen keine Meldungen vor. Gute und sichere Fahrt. Und hier die Blitzer für die Steinhuder Meerregion. Auf der B3 in Hemmingen-Westerfeld und auf der B494 in Hohenhameln. Außerdem auf der Zellerstraße in Burgwedel-Hambüren, in Hannover-Kirchrode auf der Dörbruch-Ecke Anni-Radweg sowie in Neustadt-Mariensee auf der Hölti-Straße 80 Meter vor der Kirche. Und auch in Wennigsen-Bredenbeck auf der Wennigser Straße Ecke Lilienstraße. Alle aktuellen Verkehrsmeldungen findet ihr natürlich auch im Netz und in unserer Meerradio-App. Kommt gut durch.
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Gestern ein Thema und auch heute ein Thema. Es gibt eine neue Idee im Dauerstreit ums Mountainbiken im Deister und die geht jetzt raus aus dem Wald. In Basinghausen könnten auf dem alten Zechengelände ein sogenannter Allround-Trail entstehen. Also für Mountainbike, Scooter, Inliner, das Ganze soll auch inklusiv sein. Also auch Rollifahrer können da zum Beispiel mit drauf und vor allen Dingen für alle Altersgruppen. Aktuell wird noch geprüft, ob und wie das umgesetzt werden kann. Ziel, legale Angebote schaffen und gleichzeitig den Deister entlasten. Na, das wäre ja mal eine Idee. Ich bin gespannt, was daraus wird.

0: E-Scooter, Pedelec, alle haben was gemeinsam, richtig? Sie gehören alle mit zum Straßenverkehr. Ja, genau, der soll ja aber so sicher wie möglich sein, aber das ist leider nicht immer so. In Wunsdorf gibt es jetzt neue Zahlen zur Verkehrsstatistik. Christian Schäfer ist Leiter vom Einsatz- und Streifendienst der Polizei. Wie sieht's denn aus? Ja, wie sicher ist es auf den Straßen?
1: Wir haben leider eine Erhöhung, auch im 5-Jahres-Vergleich. Wir haben 2025 1009 Unfälle gehabt. Das ist eine Steigerung von knapp 8%. Das ist leider ein Trend, der entgegen der landesweiten Statistik ist. Da haben wir einen leichten Rückgang und auch in der Polizeidirektion Hannover gab es einen leichten Rückgang.
0: Ja, Wunsdorf schwimmt da also leider gegen den Strom. Wie ist das denn bei den Rad- und Pedelec-Fahrern?
1: Da haben wir eine Gesamtunfallanzahl von 90 Radfahrenden bzw. Pedelec-Fahrenden und die haben sich aufgesplittet. 57 Unfälle mittels Fahrrad und 33 Unfälle mittels Pedelec. Da haben wir eine leichte Reduzierung.
0: Ja, damit die Zahlen insgesamt zurückgehen, sitzt die Polizei natürlich nicht einfach nur da und hofft, dass alles besser wird, sondern sie macht auch was.
1: Auch für 2026 hat unsere Verkehrssicherheitsarbeit sich wieder die Schwerpunkte gesetzt. Ablenkung, sprich auch so ein bisschen mitzugucken auf die Nutzung von Mobilfunkgeräten während der Fahrt. Vorfahrt, Vorrang Rotlicht. Geschwindigkeit als Hauptunfallursache Nummer 1 bleibt weiterhin bei uns im Fokus stehen. Fahrradfahrende, Pedelec-Fahrende und wir werden auch 2026 verstärkt Kontrollen bei E-Scootern durchführen.
0: Ja, Stichwort E-Scooter, die sind ja auch oft umstritten. Wie ist es denn da mit den Unfällen?
1: Die E-Scooter sind im Rahmen der fortschreitenden Verkehrswende vermehrt anzutreffen im Verkehrsraum. Da ist auch der Trend definitiv überall zu erkennen, dass die Unfallzahlen steigen. In der Polizeidirektion Hannover haben wir knapp 20% Steigung. Bei uns in Wunsdorf hatten wir 90.
0: Ja, aber am Ende sind nicht immer nur die Fahrer der E-Scooter schuld. Viele sind aber trotzdem dann auch ganz gern mal ohne Helm unterwegs, fahren zu zweit auf so einem Ding. Das geht natürlich nicht. Da sagt die Polizei, bitte genau aufpassen.

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1: Schönen Vormittag. Momentan messen wir in Lindhorst am See, Sachsenhagen und Seggebruch jeweils 7 Grad. Im weiteren Verlauf bleibt es grau, nur vereinzelt lockert es kurz auf. In der kommenden Nacht kühlt es kaum ab, die Werte liegen weiter um 8 Grad. Morgen geht das wechselhafte Bild weiter, am Nachmittag bleibt es bei etwa 11 Grad meist trocken und ab Freitag zeigt es sich freundlicher. Übermorgen ist der Himmel öfter klar und zum Wochenende hin steigen die Temperaturen in der Steinhuder Meerregion auf bis zu 19 Grad.
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2: Ich bin Diana Kramer. In 12 Bundesländern laufen seit dem frühen Morgen Durchsuchungen bei mutmaßlichen Rechtsextremisten. Laut Bundesanwaltschaft wird 36 meist jungen Personen die Bildung oder Mitgliedschaft in kriminellen Vereinigungen vorgeworfen. Der jüngste Beschuldigte soll gerade mal 16 Jahre alt sein.
3: Es ist ein relativ neues Phänomen. Seit 2024 tun sich zum Teil ganz junge Neonazis nicht mehr nur virtuell im Netz zusammen, sondern stören in der realen Welt Großveranstaltungen, zum Beispiel Paraden zum Christopher Street Day. Jung und stark heißt die größte dieser Gruppen mit einer Anhängerzahl im mittleren dreistelligen Bereich. Andere Gruppen nennen sich der Störtrupp oder letzte Verteidigungswelle. Mutmaßliche Angehörige der letzten Verteidigungswelle stehen aktuell in Hamburg wegen mehrerer Gewalttaten vor Gericht. Uli Reitinger, Nachrichtenredaktion.
2: Seit dem frühen Morgen laufen auch bundesweit Zollkontrollen in Paketzustellerfirmen. Im Visier sind Verteilzentren verschiedener großer Paketdienstleister, sagte der Sprecher des Kölner Zolls Jens Arland.
4: Unser Ziel ist heute ganz gezielt, Fahrer zu befragen zu ihrer Beschäftigung, denn die Erfahrungen der Vergangenheit zeigen, dass gerade bei denen oft versucht wird, den Mindestlohn zu umgehen. Was nützen 13,90 Euro auf dem Papier, wenn bestimmte Zeiten gar nicht bezahlt werden? Zum Beispiel Wartezeiten vor dem Beladen oder Leerfahrten, wenn alle Pakete ausgeliefert sind.
2: Der Sprecher des Hauptzollamts Köln, Arland. Im Ukraine-Krieg hat es in der ersten Nacht der einseitig von Präsident Zelensky angeordneten Waffenruhe weniger Angriffe gegeben. Das Verteidigungsministerium in Moskau teilte mit, dass 53 ukrainische Drohnen über russischem Gebiet abgewehrt wurden, deutlich weniger als zuletzt. Auch die Intensität russischer Luftangriffe auf die Ukraine ließ nach ersten Informationen etwas nach. Kreml-Chef Putin hatte eine Waffenruhe für Freitag und Samstag angeordnet, wenn in Russland an den sowjetischen Sieg im Zweiten Weltkrieg erinnert wird. Am 9. Mai ist in Moskau die traditionelle große Militärparade geplant. Der Gewinn beim Nutzfahrzeughersteller Daimler Truck ist in den ersten 3 Monaten dieses Jahres um 80% eingebrochen. Im Vergleich zum Vorjahresquartal sei das Konzernergebnis von fast 750 Millionen Euro auf knapp 150 Millionen gesunken. Vor allem der schwächelnde US-Markt und weniger verkaufte Busse hatten bei Daimler Truck zuletzt für einen erneuten Absatzrückgang gesorgt.
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1: Es liegen keine Meldungen vor. Gute und sichere Fahrt.
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1: Und hier die Blitzer für die Steinhuder Meerregion. Auf der B3 in Hemmingen-Westerfeld und auf der B494 in Hohenhameln. Außerdem auf der Zellerstraße in Burgwedel-Hambüren, in Hannover-Kirchrode auf der Dörrbruch-Ecke Anni-Radweg sowie in Neustadt-Mariensee auf der Hölti-Straße 80 Meter vor der Kirche. Und auch in Wennigsen-Bredenbeck auf der Wennigser Straße Ecke Lilienstraße. Alle aktuellen Verkehrsmeldungen findet ihr natürlich auch im Netz und in unserer Meerradio-App. Kommt gut durch.
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6: Ja, schreckliche Nachrichten aus Nienburg. Da ist es gestern Nachmittag im Bereich Lehmwandlung und Hannoversche Straße zu einem Schusswechsel zwischen mehreren Personen gekommen. Ein Mensch wurde dabei tödlich verletzt, eine weitere Person schwer verletzt mit dem Rettungshubschrauber ins Krankenhaus gebracht. 2 Personen wurden vorläufig festgenommen. Die Polizei ermittelt jetzt weiter zu den Hintergründen. Und vielleicht habt ihr das Ganze gesehen, habt was mitbekommen, könnt Hinweise geben. Dann meldet euch am besten direkt bei der Polizei in Nienburg.

0: Starship. Nothing's Gonna Stop Us Now mit einem Klassiker in Richtung Mittagspause am Mittwoch. Einen schönen Start wünsche ich euch. Ja, einfach mal eine Stunde rausgehen, in die Natur schauen und Vögel beobachten und dabei auch noch was für die Wissenschaft tun. Das klingt doch erstmal richtig gut und ihr könnt dabei sein. Die Infos dazu hat der Kollege Gottschalk.
1: Vom Freitag bis Sonntag läuft wieder die Aktionsstunde der Gartenvögel. Der NABU ruft dazu auf, eine Stunde lang Vögel im Garten, auf dem Balkon oder im Park zu zählen und zu melden. Mitmachen kann jeder. Vorkenntnisse braucht ihr nicht. Gezählt wird einfach die höchste Anzahl einer Vogelart, die ihr gleichzeitig seht. Die Daten sind wichtig für den Naturschutz. So lässt sich erkennen, welche Arten häufiger werden und welche Probleme haben. In diesem Jahr stehen besonders Finken im Fokus, nachdem vermehrt kranke und tote Tiere gemeldet wurden. Der NABU empfiehlt deshalb auch, Futterstellen sauber halten oder im Frühjahr möglichst ganz darauf verzichten, weil die Natur im Moment genug anzubieten hat. Im vergangenen Jahr haben allein in Niedersachsen mehrere tausend Menschen mitgemacht, und über 130.000 Vögel

0: Zeit in Richtung Mittagspause. Hier ist mehr Radio Mittwoch und das Wetter, meine Damen und Herren, es wird besser. Ich weiß, auch wenn es gerade noch nicht so wirklich danach aussieht, aber es wird besser. Und dann heißt es natürlich ab aufs Fahrrad, eine schöne Tour machen. Zum Beispiel einmal rund um Steinhuder Meer. Und die Zahlen, die zeigen, Fahrradfahren wird bei uns immer beliebter. Es kommen nämlich immer mehr Radtouristen nach Niedersachsen. Und woran das liegt, weiß Karin Werres von der Tourismusmarketing Niedersachsen.
1: Wir können halt immer mehr radelnde Gäste bei uns erleben und zählen. Das hat sicherlich für Niedersachsen den Hintergrund, dass wir ja in einem Bundesland mit sehr, sehr unterschiedlichen Landschaften sind. Als einziges Bundesland mit Küste und Bergen und eben viel welligen norddeutschen Tiefebene-Gebiet dazwischen, sodass wir dadurch halt eben ein sehr umfangreiches Angebot an unterschiedlichen Radfernwegen und auch Radreiseregionen haben. Und nicht zuletzt haben wir mit dem Elberadweg und dem Weserradweg die beiden beliebtesten Radfernwege.
0: Was macht denn aber die Radwege in Niedersachsen so attraktiv?
1: Ich glaube, dass neben der Landschaft, die man bei uns im Bundesland erleben kann, sicherlich auch die Qualität der Radrouten eine Rolle spielt. Uns ist seit vielen Jahren wichtig, die Qualität zu fördern und zu steigern. Wir tun das, indem wir diejenigen, die vor Ort für das Produkt direkt zuständig sind, unterstützen, also einerseits, indem wir immer wieder auch auf die Bedeutung der Qualität hinweisen, aber eben auch teilweise eine kleine finanzielle Unterstützung bieten. Und wir sind sehr froh, dass wir so viele engagierte Akteure im Land haben, die verstanden haben, dass Radtourismus ein wichtiges und spannendes Segment für Gäste ist.
0: Es wird also ordentlich investiert in Radwege, Infrastruktur und Angebote und das zahlt sich offenbar aus. Da stellt sich natürlich die Frage, profitieren wir hier in Niedersachsen eigentlich auch wirtschaftlich von den ganzen Radtouristen?
1: Auf unterschiedlichen Ebenen, also vielleicht muss man dem vorweg schicken, dass so dieses Vorurteil, dass das eine Urlaubsform ist, wo man nicht viel Geld ausgibt, das stimmt schon seit ganz, ganz langer Zeit nicht mehr. Wenn wir uns heute angucken, wer mit dem Fahrrad unterwegs ist und wie so das Ausgabeverhalten ist, dann stellen wir fest, das sind Personen, die wollen

0: natürlich am Ende des Tages was Leckeres essen. Sie wollen in einem bequemen Bett schlafen. Wenn man sich dann das Ausgabeverhalten anguckt, sehen wir, dass Gäste über Nacht ungefähr 120 Euro pro Tag und Person ausgeben. Das heißt halt eben aber auch, dass die Ausgaben sind, die den Betrieben in der Region zugutekommen.
1: Gesund, nachhaltig, nah an der Natur und am Ende auch gut für die Wirtschaft. Radfahren kommt hier immer besser an. Und ganz ehrlich, bei den Spritpreisen aktuell ist das vielleicht auch gar keine ganz so schlechte Idee.

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1: Schönen Vormittag. Aus Neustadt-Methel werden aktuell 8 Grad und Regen gemeldet. In Krähenwinkel am Waldsee und in Helbsen jeweils ebenfalls 8 Grad. Bei uns ist es am Mittwochvormittag trüb und feucht. Dazu fällt stellenweise noch leichter Regen. Im Laufe des Tages bleibt es meist weiter grau. Nur vereinzelt lockert es kurz auf. In der kommenden Nacht ist es mild bei 8 bis 9 Grad und weiter etwas Regen. Morgen geht das wechselhafte Aprilwetter bei ähnlichen Temperaturen zwischen 8 und 11 Grad weiter. Am Freitag zeigt sich dann längere Sonne bei 14 bis 15 Grad und zum Wochenende kündigt sich ein spürbar wärmerer, sonniger Trend an.
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1: Es liegen keine Meldungen vor. Gute und sichere Fahrt. Und hier die Blitzer für die Steinhuder Meerregion. Auf der B3 in Hemmingen-Westerfeld und auf der Wülferoder Straße in Laatzen-Mitte. In Hannover-Kirchrode steht ein Blitzer auf der Dörbruch-Ecke Anni-Radweg. Außerdem in Neustadt-Mariensee auf der Hölti-Straße, 80 Meter vor der Kirche. Und in Wennigsen-Bredenbeck auf der Wennigser Straße, Ecke Lilienstraße. Alle aktuellen Verkehrsmeldungen findet ihr natürlich auch im Netz und in unserer Meerradio-App. Kommt gut durch.
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0: Schokolade, Pizza, Eis, Pommes und genau das in dieser Reihenfolge, meine Damen und Herren. Ich lieb's doch nur. Heute ist Anti-Diät-Tag, ein Aktionstag gegen den Diätwahn und für mehr Körperakzeptanz. Statt Kalorien zählen geht es heute ums Genießen. Unsere Kollegin Antonia Sawallisch. Warum sind Fastfood und Snacks überhaupt so anziehend für uns?
1: Dahinter steckt unser Gehirn. Das Belohnungszentrum springt an. Es erinnert sich an das gute Gefühl beim letzten Burger und will genau das am liebsten sofort wieder haben. Bestimmte Gerichte sind aber auch mit Erinnerungen aus unserem Leben verknüpft. Etwa die Pommes im Freibad nach einem langen Tag im Wasser. Die haben schon als Kind unfassbar lecker geschmeckt. Und dieses gute Gefühl kommt auch heute noch wieder, wenn wir uns so eine Portion gönnen.
0: Pommes, Burger, Schokolade sind aber leider nicht das Beste für unseren Körper. Ne? Ist kein Geheimnis. Wieso haben wir denn überhaupt das Bedürfnis zu sündigen?
1: Ich glaube, weil wir keine selbstoptimierten Maschinen sind. Wir brauchen kleine Ausbrüche aus dem Alltag. Ob das jetzt ein Stück Kuchen zu viel ist oder der kleine Netflix-Marathon, das gibt uns ein Gefühl von Freiheit. Und genau das tut der Seele gut.
0: Heißt also, wir sollten bewusst sündigen.
1: Ja, absolut. Wenn wir uns bewusst etwas gönnen, verschwinden die strengen Verbote im Kopf. So ein Cheat Day oder Anti-Diät-Tag kann helfen, entspannter mit dem Essen umzugehen. Wer sich strikt alles verbietet, hat oft nur noch mehr Lust darauf. Ich kann mir solche Sünden auch als Belohnung schenken. Also wenn ich etwas geschafft habe, auf das ich stolz bin, gönne ich mir einen Döner. Oder ich lege bestimmte Tage fest, an denen ich sündige. Zum Beispiel am Samstag oder am Sonntag.
0: So, und wer den Anti-Diät-Tag feiern möchte, aber vielleicht doch ein wenig gesünder, es gibt auch gesundes Fastfood. Richtig gehört. Kollege David Himmelreich klärt gleich auf. Ich bin gespannt, ob er mich überzeugen kann. Hier ist mehr Radio. Mittwoch. Moin.
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0: habt es gerade gehört. Guter Tag heute, der Anti-Diät-Tag. Also offiziell einfach mal gönnen. Ne? Pommes, Döner, Süßes, alles ist erlaubt. Aber ja, was soll ich sagen? Wir sind ja auch euer Service-Sender Nummer 1. Und deswegen hat Kollege David Himmelreich geschaut. Wie kriegen wir Fastfood ein kleines bisschen gesünder hin? Fangen wir doch mal an mit dem Döner.
1: Das Fleisch ist oft fettig. Vor allem bei Kalb- oder gemischtem Drehspieß. Wenn wir Hähnchen oder veganen Seitan als Fleischersatz nehmen, ist es weniger fettig. Auch bei der Soße können wir sparen. In manchen Regionen kommt ja sogar Cocktailsoße auf dem Döner. Mag ich zum Beispiel auch sehr gerne. Die ist zwar beliebt, aber leider auch eine echte Kalorienbombe. Viel Zucker, viel Fett. Eine Knoblauch- oder Joghurtsoße ist da die deutlich bessere Wahl. Schmeckt ja auch gut. Und wenn das Brot nicht so wuchtig ist und ordentlich Salat drin steckt, dann wird der Döner zu einer durchaus dann doch recht ausgewogenen Mahlzeit.
0: Wie sieht's denn aus? Hast du einen kleinen Trick, irgendwie, dass Fastfood generell ein wenig gesünder wird? Also zum Beispiel Pommes einfach fettfrei in der Heißluft Fritteuse machen?
1: Die Heißluftfritteuse oder der Airfryer ist ein gutes Stichwort. Tatsächlich können wir da auf sehr viel Fett beim Kochen verzichten. Aber das macht das Fastfood jetzt nicht unbedingt gesünder. Pommes bleiben halt dann doch irgendwie auch Pommes. Und wer jetzt noch eine Bratwurst zu seinen Pommes will, die Bratwurst am besten über den Grill zubereiten. Das Fett kann beim Grillen schön abtropfen. Und wenn es dann auch eine Geflügelwurst ist oder eine vegetarische Wurstalternative, da schonen wir auch noch das Kalorienkonto.
0: Ja, kommen wir mal zu meinem Endgegner. Naschen auf der Couch zur süßen Sünde, was geht denn da?
1: Dunkelschokolade kann in Maßen gut fürs Herz und für die Haut sein, aber sie bleibt natürlich kalorientechnisch relativ hoch und stark verarbeitet. Also lieber nur ein, zwei Stücke statt einer halben Tafel. Und wer lieber etwas knabbern will, jetzt müsst ihr ganz stark sein. Popcorn ist eine gute Alternative, wenn es ungesüßt ist und im Topf mit wenig Öl zubereitet wurde. Denn der Mais liefert viele Ballaststoffe und macht lange satt, ist dann halt ungesüßt. Na, ich weiß nicht. Sollte dann aber auch da nicht die Jumbo-Größe sein.
0: Also ich sag mal ganz ehrlich, dunkle Schokolade ist jetzt nur nicht wirklich meins, aber mit dem ein oder anderen Trick geht's dann halt am Ende des Tages doch ein wenig gesünder. Aber nicht vergessen, heute ist Anti-Diät-Tag. Wir dürfen uns gönnen.

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1: Schönen Vormittag aus der Meerradio Wetterredaktion. Derzeit sind es in Walle 11 Grad und trocken, in Neustadt-Pockenhagen am Frosch 7 Grad und in Langenhagen ebenfalls 7 Grad. Bei uns zeigt sich das Wetter weiter grau und feucht. Mittags gibt es leichten Regen und mit rund 9 Grad bleibt es kühl. Am Nachmittag ändert sich wenig, der Himmel bleibt dicht und nur vereinzelt gibt es kurze Auflockerungen. Am Abend ist es mild bei Werten um 8 Grad, örtlich fällt noch etwas Nieselregen. Morgen geht das trübe Bild weiter. Der Blick nach vorn. Übermorgen zeigt es sich deutlich freundlicher mit klarem Himmel und Temperaturen bis etwa 15 Grad. Zum Wochenende hin erwärmt sich die Luft in der Steinhuder Meerregion weiter. Dann sind bis zu 19 Grad möglich.
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2: Ich bin Diana Kramer. Großrazzia in 12 Bundesländern. Seit dem frühen Morgen laufen Durchsuchungen bei mutmaßlichen Rechtsextremisten. Laut Bundesanwaltschaft wird 36 Personen die Bildung oder Mitgliedschaft in den kriminellen Vereinigungen Jung und Stark sowie Deutsche Jugend voran vorgeworfen. Sie sollen führende Mitglieder beider Gruppierungen sein. Der jüngste Beschuldigte soll erst 16 Jahre alt sein. Die Gruppen existieren laut Bundesanwaltschaft seit Mitte 2024 und sind bundesweit organisiert. Die schwarz-rote Regierung ist genau ein Jahr im Amt. Bundeskanzler Merz will, dass das auch in den kommenden drei Jahren so bleibt. Trotz großer Unstimmigkeiten und sinkenden Umfragewerten hält Merz am Koalitionspartner fest. In aktuellen Umfragen rechnet aber die Mehrheit mit einem vorzeitigen Bruch der Regierung.
3: Dass Kanzler Merz in seiner Rede beim wenig begeisterten CDU-Wirtschaftsrat vor allem Forderungen nach einer Minderheitsregierung oder nach Neuwahlen zurückweisen muss, das zeigt, wie schlimm es um die Koalition bestellt ist. Sie hat in Umfragen ihre Mehrheit längst verloren. Die AfD ist stärkste Kraft, zum Teil deutlich vor der Union. Und die SPD ist weiter auf dem Weg Richtung Splitterpartei. Merz spricht von fundamentalen Unterschieden zwischen den Koalitionspartnern. Trotzdem sieht er keine Alternative. Alles andere werde zu einer Blockade, zu Stillstand führen, so Merz. Uli Reitinger, Berlin.
2: In der Nacht hat es im Ukraine-Krieg weniger Angriffe gegeben. Hintergrund ist offenbar die einseitig von Präsident Zelensky angeordnete Waffenruhe.
4: Der ukrainische Außenminister Sibiha warf Moskau vor, seine Angriffe fortzusetzen und den Kiewer Vorstoß zu ignorieren. Die ukrainische Luftwaffe zählte seit dem Abend 108 russische Drohnen und 3 Raketen. Das zeige, dass Moskau den Frieden ablehne, sagte der Minister. Aber auch das Verteidigungsministerium in Moskau sprach von 53 ukrainischen Drohnen, die seit dem Abend abgefangen wurden. Ob die Drohnen vor oder nach Beginn der von der Ukraine angekündigten Waffenruhe abgeschossen wurden, war nicht klar. Katharina Schröder, Moskau.
2: Die Telekom ermöglicht während der Fußball-WM im Sommer Übertragungen auf öffentlichen Plätzen und in Kneipen. Der TV-Rechteinhaber hat dazu wenige Wochen vor dem Turnier eine Kooperation mit Sky geschlossen. Tausende Gastronomiebetriebe und auch Public Viewings erhalten Zugang zu allen 104 WM-Spielen über die 3 exklusiven linearen WM-Kanäle von Magenta TV.
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1: Es liegen keine Meldungen vor. Gute und sichere Fahrt.
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1: Und hier die Blitzer für die Steinhuder Meerregion. Auf der B3 in Hemmingen-Westerfeld und auf der Wülferoder Straße in Laatzen-Mitte. In Hannover-Kirchrode steht ein Blitzer auf der Dörrbruch-Ecke Anni-Radweg. Außerdem in Neustadt-Mariensee auf der Hölti-Straße, 80 Meter vor der Kirche. Und in Wennigsen-Bredenbeck auf der Wennigser Straße, Ecke Lilienstraße. Alle aktuellen Verkehrsmeldungen findet ihr natürlich auch im Netz und in unserer Meerradio-App. Kommt gut durch.
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6: 117 Nationen, so viele leben in Seelze und die sollen künftig mehr mitreden können. Deshalb soll jetzt nämlich ein Integrationsbeirat an den Start gehen. Der soll Politik und Verwaltung beraten und die Interessen von Menschen mit Migrationsgeschichte vertreten. Wer Lust hat, sich einzubringen, ja, der kann sich bald dafür bewerben. Da halten wir euch natürlich nochmal auf dem Laufenden, wann es soweit ist. Alle Infos gibt es natürlich dann hier bei uns. Bye! Mehr Radio und euch einen schönen Start in die zweite Hälfte der Woche. Ich bin's René. Hi!

0: Na, das kennen wir doch schon. Aus den letzten Jahren. Hier ist mehr Radio. Mittwoch wird's wieder richtig heiß, wird beim Wasser plötzlich genauer hingeschaut. Genau darauf stellt sich auch die Region Hannover jetzt wieder ein. Auch in diesem Sommer könnte es wieder Einschränkungen geben. Alle Infos dazu hat der Kollege Gottschalk.
1: In der Region Hannover soll es auch dieses Jahr wieder ein Beregnungsverbot geben. Konkret heißt das, wenn die Temperaturen über 27 Grad steigen, dürft ihr zwischen 11 und 17 Uhr euren Garten nicht bewässern. Also kein Rasensprenger, kein Schlauch für Beete oder Hecken. Das Ganze ist auch kein neues Thema, sondern inzwischen fast schon Standard im Sommer. Hintergrund ist, dass der Grundwasserspiegel seit Jahren sinkt und sich die Lage bisher nicht wirklich entspannt hat. Die Region wird deshalb weiterhin darauf setzen, Wasser gezielter und sparsamer zu nutzen, vor allem in den heißen Mittagsstunden, wenn ohnehin viel verdunstet. Geplant ist, dass die Regelung vom 1. Juni bis zum 30. September gilt.
0: Heißt für euch, am besten morgens oder abends gießen, dann haben die Pflanzen auch mehr

0: kommt euch als erstes in den Kopf, wenn ihr das Wort Dorf hört? Ne? Bei mir sind es Hühner, Trecker und Felder. Ne? Und Trecker, na klar, sie gehören einfach dazu. Und weil diese Dinger eben Kult sind, haben sich in Großenheidorn direkt ein paar Leute gedacht, du, gründen wir doch mal einen Verein. Die Treckerfreunde Großenheidorn. Unser Außenreporter Heiner Giebel war beim Oldtimer-Treff dabei und hat mit echten Treckerfans gesprochen. Zum Beispiel mit dem ersten Vorsitzenden Karl-Heinz Möller.
1: Wir machen das Treckertreff jetzt das 18. Jahr und wir machen das alle 2 Jahre und laden unsere Nachbarvereine ein. Die kommen auch, Seelze, Brokolo, Weserbergland sogar welche, also kommen genug.
2: Hier sind dann wahrscheinlich dann heute bei wunderschönem Wetter 80 Trecker, kommt das hin?
1: Ja. Guck mal, die Reihe da an, das kommt so hin. Da hinten sind ja auch noch welche, wo wir gleich hinfahren zum Pflügen.
2: Ich wollte gerade sagen, gepflügt wird auch. Wie viele haben sich angemeldet fürs Pflügen?
1: Jetzt hier auf dem Gelände stehen schon mal 10 Trecker mit Pflug und da hinten sind auch bestimmt schon 5. Also 15 bestimmt.
2: Jürgen Rieke aus Großenheidorn. Ein tolles Gerät, was er hat. Aber das wird er jetzt mal selbst erzählen, wie er an diesen wunderschönen Trecker gekommen ist.
3: Ich habe den 2021 gekauft von einem Handwerksmeister aus Hanau. Er hat stolze 19 PS, ein Eicher Panther. Ein Eicher Panther verliert kein Öl, er markiert sein Revier und ein Eicher Panther fährt nicht aufs Feld, sondern er rückt aus. Und meine Söhne und ich sammeln alte Autos, Motorräder hat mein einer Sohn, wir haben diesen Trecker, wir haben Freude daran und genießen es und eben haben viele Kinder drauf gesessen und gespielt, das macht Freude.
4: So, hier tuckert noch ein Trecker und auf diesem Trecker sitzt der Ortsbürgermeister von Großenheidorn, Martin Ehlerding, ja, und der hat tatsächlich gepflügt. Wie gibt's denn sowas?
5: Naja, wir haben ja unsere Treckerfreunde bei uns in der Sportschützengilde, seit 16 Jahren sind die dabei und nach 16 Jahren habe ich es endlich auch mal geschafft, mir einen Trecker zuzulegen, einen schönen Güldner G25, klein, natürlich in Rot, so wie es sich gehört. Und mein Kumpel Tobi hat einen 3-Scharflug und damit haben wir eben gerade mal hier ein bisschen das Land umgeklappt.
4: Ja, sieht ja ganz ordentlich aus. Was ist denn das für ein Gefühl?
5: Naja, das ist nochmal so richtig ursprünglich, ne? Wieder ran an die Natur sozusagen. Aber das Ganze mit Trecker natürlich, mit ein bisschen Dieselpower unterm Hintern, das macht Spaß.
0: Ja, das kann ich verstehen. So eine Runde auf dem Trecker, das macht nun wirklich Spaß. Cooles Hobby und auf jeden Fall mal was anderes.

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1: Schönen Vormittag aus der Meerradio-Wetterredaktion. Derzeit sind es in Walle 11 Grad und trocken, in Neustadt-Pockenhagen am Frosch 7 Grad und in Langenhagen ebenfalls 7 Grad. Bei uns zeigt sich das Wetter weiter grau und feucht. Mittags gibt es leichten Regen und mit rund 9 Grad bleibt es kühl. Am Nachmittag ändert sich wenig, der Himmel bleibt dicht und nur vereinzelt gibt es kurze Auflockerungen. Am Abend ist es mild bei Werten um 8 Grad, örtlich fällt noch etwas Nieselregen. Morgen geht das trübe Bild weiter. Der Blick nach vorn. Übermorgen zeigt es sich deutlich freundlicher mit klarem Himmel und Temperaturen bis etwa 15 Grad. Zum Wochenende hin erwärmt sich die Luft in der Steinhuder Meerregion weiter. Dann sind bis zu 19 Grad möglich.
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1: Es liegen keine Meldungen vor. Gute und sichere Fahrt. Und hier die Blitzer für die Steinhuder Meerregion. Auf der B214 in Buchholz-Marklendorf und auf der B3 in Hemmingen-Westerfeld. Außerdem in Laatzen-Laatzen-Mitte auf der Wülferoder Straße. In Neustadt steht ein Blitzer auf der Hannoverschen Straße Ecke Brüder-Grimm-Weg und in Neustadt-Mariensee auf der Hölti-Straße 80 Meter vor der Kirche. Weitere Blitzer gibt es in Sehnde auf der Achardstraße Ecke Astrid-Lindgren-Straße und in Hannover-Kirchrode auf dem Dörrbruch Ecke Lange-Hopp-Straße. Alle aktuellen Verkehrsmeldungen findet ihr natürlich auch im Netz und in unserer Meerradio-App. Kommt gut durch.
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1: Wie sicher fühlt man sich eigentlich im eigenen Stadtteil? Gerade abends. Hier ist mehr Radio Mittwoch. Ich grüße euch. Ja, genau das wurde jetzt in Garbsen mal genauer unter die Lupe genommen. Stadt und Polizei waren gemeinsam unterwegs. Die Infos dazu hat der Kollege Gottschalk.
2: In Garbsen haben Stadt und Polizei einen abendlichen Rundgang im Stadtteil auf der Horst gemacht. Ziel war es vor allem, schauen, wie sicher sich die Leute vor Ort fühlen. Nicht nur, was die Zahlen sagen. Dabei ging es unter anderem um Beleuchtung, Treffpunkte oder Orte, die manchem vielleicht ein mulmiges Gefühl geben. Ganz spannend, viele Stellen, die als unsicher gelten, sind laut Polizei eigentlich ziemlich unauffällig. Zum Beispiel die Endhaltestelle der Stadtbahn. Die ist gut beleuchtet, überwacht und regelmäßig kontrolliert. Trotzdem kann es sich für den einen oder anderen anders anfühlen, wenn zum Beispiel größere Gruppen unterwegs sind. Deshalb wollen Stadt und Polizei jetzt noch sichtbarer werden, also mehr Präsenz zeigen und weiter den Austausch mit den Menschen suchen. Auch neue Formate wie gemeinsame Rundgänge mit Bürgern sind geplant.
1: Heißt, die Lage ist ruhig, aber das Gefühl soll jetzt trotzdem noch besser werden. Und genau da wollen Stadt und Polizei weiter ansetzen.

0: Jeden Tag genau 8 Stunden Schönheitsschlaf. Du, das versuche ich zumindest. Einfach auch für einen guten Rhythmus. Aber trotzdem bin ich manchmal einfach müde und unausgeschlafen. Und das, obwohl ich diese 8 Stunden, die man ja schlafen soll, geschlafen habe. Wie kann das sein? Ja? Kollege David Himmelreich hat eine Antwort.
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2: Wie ihr euch nach dem Aufwachen fühlt, wird durch mehrere Dinge beeinflusst. Essen, Alkohol, Koffein und zu wenig Wasser können dafür sorgen, dass ihr euch müde fühlt, auch wenn ihr genügend Schlaf bekommen habt. Zu spätes ins Bett gehen ist auch ein wichtiger Punkt. Grund ist das Hormon Melatonin. Das kann nämlich nicht ausreichend im Körper produziert werden, wenn man bis in die Puppen wach bleibt. Für einen guten Schlaf am besten noch vor Mitternacht und jeden Tag zur gleichen Zeit ins Bett gehen. Manchmal klappt es aber einfach generell mit dem Schlafen nicht. Gute Nachricht, fehlender Schlaf lässt sich glücklicherweise nachholen. Das zeigt eine Studie eines amerikanischen Schlafforschers. Wer nach ein paar kurzen Nächten einmal richtig ausschläft, gewinnt schon eine Menge Kraft zurück. Richtig fit seid ihr aber erst wieder, wenn ihr mehrere Tage ausreichend geschlafen habt. Um die Energiereserven wieder aufzuladen, kann auch ein kleines Mittagsnickerchen helfen. Aber Vorsicht, ein zu langes Mittagsschläfchen führt zu Müdigkeit. Ja, klingt komisch, ist aber so. Nicht länger als 30 Minuten. Die beste Zeit ist übrigens zwischen 13 und 15 Uhr. So werden die Energiereserven im Laufe des Tages optimal aufgeladen und das Gefühl, müder als vorher zu sein, ist dann auch kein Problem mehr. Das Gefühl habt ihr auch auf gar keinen Fall auf mehrradio.de. 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
1: Schönen Vormittag aus der Meerradio-Wetterredaktion. Derzeit sind es in Walle 11 Grad und trocken, in Neustadt-Pockenhagen am Frosch 7 Grad und in Langenhagen ebenfalls 7 Grad. Bei uns zeigt sich das Wetter weiter grau und feucht. Mittags gibt es leichten Regen und mit rund 9 Grad bleibt es kühl. Am Nachmittag ändert sich wenig, der Himmel bleibt dicht und nur vereinzelt gibt es kurze Auflockerungen. Am Abend ist es mild bei Werten um 8 Grad, örtlich fällt noch etwas Nieselregen. Morgen geht das trübe Bild weiter. Der Blick nach vorn. Übermorgen zeigt es sich deutlich freundlicher mit klarem Himmel und Temperaturen bis etwa 15 Grad. Zum Wochenende hin erwärmt sich die Luft in der Steinhuder Meerregion weiter. Dann sind bis zu 19 Grad möglich.
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2: Ich bin Diana Kramer. In 12 Bundesländern laufen seit dem Morgen Durchsuchungen bei jungen mutmaßlichen Rechtsextremisten. Der Generalbundesanwalt in Karlsruhe wirft 36 Personen, die Bildung oder Mitgliedschaft in den kriminellen Vereinigungen Jung und Stark und Deutsche Jugend voran vor.
3: Die 36 Beschuldigten sollen führende Mitglieder der jungen rechten Gruppen sein. Der jüngste 16 Jahre alt. Gegen einige von ihnen wird auch wegen gefährlicher Körperverletzung ermittelt. Die mutmaßlich rechtsextremen Gruppen haben sich seit Mitte 2024 gebildet. Sie vernetzen sich über soziale Medien und treffen sich regelmäßig. Dabei rufen sie auch angeblich zu Gewalttaten gegen politische Gegner auf. Insbesondere fallen die Gruppen durch Störaktionen und Angriffe auf Mitglieder der linken Szene auf und auf Vielfalts-Events wie den Christopher Street Day. Onni Tochau, Berlin.
2: Seit dem frühen Morgen laufen auch bundesweite Zollkontrollen in Paketzustellerfirmen. Tausende Zollbeamte sind im Einsatz. Hintergrund ist, dass viele Zusteller häufig um ihren Mindestlohn gebracht werden, indem etwa bestimmte Arbeitszeiten wie Pausen, Wartezeiten oder Leerfahrten nicht erfasst und damit nicht bezahlt werden. Rund 40% der jungen erwachsenen KI-Nutzer in Deutschland reden lieber mit künstlicher Intelligenz als mit Verwandten. Das zeigt eine Umfrage der Krankenkasse Pronova BKK.
4: Über 90% der 18- bis 29-Jährigen nutzen KI laut der Umfrage privat für Recherche, Ratschläge oder eine nette Plauderei. Doch eine Expertin warnt: Ziehen wir die KI unseren Mitmenschen immer wieder vor, gehen soziale Fähigkeiten verloren. Durch klare, fertige Antworten anstatt offener Gesprächsprozesse würde die KI unser Kommunikationsverhalten verändern. Und auch wenn der Austausch mit künstlicher Intelligenz kurzfristig dem Gefühl von Einsamkeit entgegenwirken kann, könne KI am Ende keine realen Beziehungen ersetzen. Fiona Reinhardt, Nachrichtenredaktion.
2: An deutschen Flughäfen wurden im April gut 9% weniger Passagiere abgefertigt als 2025. Gründe für den Rückgang waren der Irankrieg und Streiks bei der Lufthansa. Allein die Streiks der Piloten und Flugbegleiter bei Deutschlands größter Airline hätten rund 1 Million Passagiere gekostet, so der Flughafenverband ADV. Flugausfälle wegen der Nahostkriege haben 400.000 Menschen vom Fliegen abgehalten. Weitere 250.000 Passagiere fehlen den Airports, weil Flüge wegen hoher Kerosinpreise gestrichen werden.
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1: Vorsicht auf der A2 Richtung Braunschweig. Zwischen Lehrte und Lehrte Ost gab es einen Unfall. Die Unfallstelle ist derzeit noch nicht gesichert.
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1: Diese 8 Blitzer habt ihr uns zuletzt gemeldet. Auf der B214 in Hambüren 1 und auf der B3 in Hemmingen-Westerfeld. In Hannover-Kirchrode steht ein Blitzer auf der Dörrbruch-Ecke Lange-Hopp-Straße, außerdem auf der Wülferroder Straße in Laatzen-Mitte. Weitere Blitzer gibt es in Neustadt, auf der Hannoverschen Straße Ecke Brüder-Grimm-Weg und in Neustadt-Mariensee auf der Hölti-Straße 80 Meter vor Kirche. Dazu ein Blitzer auf der Walsroder Straße in Eickeloh und auf der Wennigser Straße in Wennigsen-Bredenbeck 70 Meter vor Informationen. Alle weiteren Meldungen findet ihr wie immer auch auf der Meerradio-Website und in unserer App. Kommt gut durch.
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1: Moin aus der Meerradio Wetterredaktion. Derzeit sind es in Buchholz an der Aller, in Nordseel am Dorfplatz und in Bröckel jeweils 8 Grad, dazu Regen. Zum Mittag ist der Himmel meist grau, vereinzelt fällt noch leichter Regen, dazu weht ein schwacher Wind. In der kommenden Nacht liegen die Temperaturen bei 8 bis 9 Grad, es bleibt feucht und stellenweise nieselt es weiter. Morgen setzt sich das eher graue Wetter fort, mit Werten zwischen 8 und 11 Grad. Der Blick nach vorn. Am Freitag zeigt sich das Wetter freundlicher bei 6 bis 15 Grad und zum Wochenende geht es mit bis zu 19 Grad deutlich milder weiter.
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1: Auf der B6 zwischen Asendorf und Graue ist die Strecke wegen eines Unfalls in beiden Richtungen gesperrt. Wenn ihr euch auskennt, umfahrt das Gebiet weiträumig. Zudem meldet die Polizei auf der Kreisstraße 237 zwischen Kirchdorf und dem Abzweig nach Egesdorf eine ungesicherte Unfallstelle sowie Gefahr durch Gegenstände auf der Fahrbahn. Diese 8 Blitzer habt ihr uns zuletzt gemeldet. Auf der B214 in Hambüren 1 und auf der B3 in Hemmingen-Westerfeld. In Hannover-Kirchrode steht ein Blitzer auf der Dörbruch-Ecke Lange-Hopp-Straße, außerdem auf der Wülferroder Straße in Laatzen-Mitte. Weitere Blitzer gibt es in Neustadt, auf der Hannoverschen Straße Ecke Brüder-Grimm-Weg und in Neustadt-Mariensee auf der Hölti-Straße 80 Meter vor Kirche. Dazu ein Blitzer auf der Walsroder Straße in Eickeloh und auf der Wennigser Straße in Wennigsen-Bredenbeck 70 Meter vor Information. Alle weiteren Meldungen findet ihr wie immer auch auf der Meerradio-Website und in unserer App. Kommt gut durch.
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1: Euch einen schönen Mittag. Essel am Allerufer, Everlo und die Südheide melden jeweils 8 Grad. In Essel am Allerufer fällt Regen. Über der Steinhuder Meerregion ist der Himmel grau. Dazu gibt es leichten Regen und nur schwachen Wind. Im weiteren Verlauf bleibt es trüb. Vereinzelt fällt noch etwas Nieselregen. Und in der Nacht kühlt es auf rund 8 Grad ab. Morgen setzt sich das bewölkte Wetter fort. Zeitweise bleibt es trocken bei Höchstwerten um 10 Grad. Am Freitag zeigt sich die Sonne häufiger. Dazu wird es mit 14 bis 15 Grad spürbar milder. Der Blick nach vorn. Zum Wochenende hin kündigt sich sonniges und wärmeres Frühlingswetter an. Bei uns rund ums Steinhuder Meer.
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3: Ich bin Diana Kramer. Heute ist die schwarz-rote Regierung genau ein Jahr im Amt. Bundeskanzler Merz will, dass das auch in den kommenden 3 Jahren so bleibt. Trotz großer Unstimmigkeiten und sinkender Umfragewerte hält Merz am Koalitionspartner fest. Die Mehrheit der Bevölkerung rechnet aber laut einer Umfrage mit einem vorzeitigen Bruch der Regierung.
4: Dass Kanzler Merz in seiner Rede beim wenig begeisterten CDU-Wirtschaftsrat vor allem Forderungen nach einer Minderheitsregierung oder nach Neuwahlen zurückweisen muss, das zeigt, wie schlimm es um die Koalition bestellt ist. Sie hat in Umfragen ihre Mehrheit längst verloren. Die AfD ist stärkste Kraft, zum Teil deutlich vor der Union. Und die SPD ist weiter auf dem Weg Richtung Splitterpartei. Merz spricht von fundamentalen Unterschieden zwischen den Koalitionspartnern. Trotzdem sieht er keine Alternative. Alles andere werde zu einer Blockade, zu Stillstand führen, so Merz. Uli Reitinger, Berlin.
3: Großrazzia in 12 Bundesländern. Seit dem Morgen laufen Durchsuchungen bei mutmaßlichen Rechtsextremisten. Laut Bundesanwaltschaft wird 36 Personen, die Bildung oder Mitgliedschaft in den kriminellen Vereinigungen Jung und Stark sowie Deutsche Jugend voran vorgeworfen. Der jüngste Beschuldigte ist erst 16 Jahre alt. Die Gruppen existieren laut Bundesanwaltschaft seit 2024 und sind bundesweit organisiert. In der Nacht hat es im Ukraine-Krieg weniger Angriffe gegeben. Hintergrund ist offenbar die einseitig von Präsident Zelensky angeordnete Waffenruhe.
5: Der ukrainische Außenminister Sibiha warf Moskau vor, seine Angriffe fortzusetzen und den Kiewer Vorstoß zu ignorieren. Die ukrainische Luftwaffe zählte seit dem Abend 108 russische Drohnen und 3 Raketen. Das zeige, dass Moskau den Frieden ablehne, sagte der Minister. Aber auch das Verteidigungsministerium in Moskau sprach von 53 ukrainischen Drohnen, die seit dem Abend abgefangen wurden. Ob die Drohnen vor oder nach Beginn der von der Ukraine angekündigten Waffenruhe abgeschossen wurden, war nicht klar. Katharina Schröder, Moskau.
3: In Südhessen ist eine 39-jährige Frau bei einem tragischen Unfall mit einem Kleintransporter ums Leben gekommen. Am Steuer saß ihr 10-jähriger Sohn. Er soll laut Polizei versucht haben, das auf einem Privatgrundstück südlich von Darmstadt stehende Fahrzeug umzupacken. Dabei habe der Junge laut Polizei die Kontrolle über das Fahrzeug verloren. Als die Mutter eingreifen wollte, wurde sie von dem Transporter erfasst und tödlich verletzt.
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1: In Richtung Braunschweig auf der A2 vor Lehrte Ost besteht Gefahr durch eine ungesicherte Unfallstelle nach einem LKW-Unfall. In der Gegenrichtung stockt der Verkehr auf einer Strecke von 3 Kilometern vor der Baustelle. Die B6 ist zwischen Asendorf und Graue in beiden Richtungen wegen einer Unfallaufnahme gesperrt. Wenn ihr euch auskennt, umfahrt das Gebiet weiträumig. Auf der K237 zwischen Kirchdorf und der Abzweigung nach Egestorf besteht in beiden Richtungen eine Sperrung wegen einer Unfallaufnahme. Und hier die Blitzer für die Steinhuder Meerregion. Auf der B3 in Hemmingen-Westerfeld und auf der Walsroder Straße in Eickeloh. In Hannover-Kirchrode wird auf der Brabeckstraße kontrolliert, dazu auf dem Dörbruch Ecke Lange-Hoppstraße. Außerdem ein Blitzer in Laatzen, Laatzen-Mitte auf der Wülferoder Straße. In Neustadt steht ein Blitzer auf der Hannoverschen Straße, Ecke Brüder-Grimm-Weg und in Neustadt-Mariensee an der Hölti-Straße, 80 Meter vor der Kirche. Abschließend wird in Wennigsen-Bredenbeck auf der Wennigser Straße kontrolliert, 70 Meter vor der Information. Die aktuelle Verkehrslage findet ihr wie immer auch im Netz und in unserer Meerradio-App. Gute Fahrt!
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1: Euch einen schönen Nachmittag. In Rehburg-Lockum beim Klosterwald sind es mit Regen 8 Grad, in Hermannsburg ebenfalls 8 Grad. Bei uns ist es zum Mittag unter grauem Himmel mit leichtem Regen eher trüb. In den kommenden Stunden liegen die Temperaturen um 9 Grad, also kühl für Anfang Mai. Dazu begleitet uns ein schwacher Wind durch den Tag und größere Auflockerungen zeigen sich erst später. Morgen setzt sich das graue Bild fort. Mit Werten zwischen 8 und 10 Grad bleibt es ähnlich frisch. Der Blick nach vorn. Am Donnerstag zeigt sich das Wetter deutlich freundlicher, mit Sonne und bis zu 15 Grad. Zum Wochenende geht es weiter milder, bei uns rund ums Steinhuder Meer sogar angenehm warm.
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1: Auf der A2 von Hannover in Richtung Braunschweig ist die Ausfahrt Lehrte Ost wegen eines Unfalls mit einem LKW gesperrt. Die B6 ist zwischen Asendorf und Graue wegen eines Unfalls in beiden Richtungen gesperrt. Ortskundige Autofahrer umfahren das Gebiet am besten weiträumig. Außerdem ist die K237 zwischen Kirchdorf und der Abzweigung nach Egestorf in beiden Richtungen gesperrt aufgrund eines Unfalls. Und hier die Blitzer für die Steinhuder Meerregion. Auf der B3 in Hemmingen-Westerfeld und auf der Walsroder Straße in Eickeloh. In Hannover-Ledeburg steht ein Blitzer auf der Mecklenheide-Straße, dazu in Laatzen, Laatzen-Mitte auf der Wülferoder Straße. In Neustadt wird auf der Hannoverschen Straße an der Ecke Brüder-Grimm-Weg kontrolliert. Außerdem in Neustadt-Mariensee auf der Hölti-Straße, 80 Meter vor der Kirche. Und auch in Wennigsen-Bredenbeck auf der Wennigser Straße, 70 Meter vor der Information. Alle aktuellen Verkehrsmeldungen findet ihr natürlich auch im Netz und in unserer Meerradio-App. Kommt gut durch.
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1: Euch einen schönen Nachmittag. Zum frühen Nachmittag ist es bei uns zwischen Meer, Moor und Weser grau und feucht. Dazu fällt gelegentlich leichter Regen. Dazu passend messen wir derzeit in Bärenbostel im Bürgerpark, in Schaumburg-Bekedorf und in Eistrup jeweils 9 Grad. Im weiteren Verlauf bleibt es trüb, dazu weht nur schwacher Wind. In der Nacht kühlt es kaum ab, die Wolken halten sich weiter dicht und morgen setzt sich das graue Bild mit 8 bis 10 Grad fort. Der Blick nach vorn. Ab Freitag lockert es deutlich auf. Dann zeigt sich die Sonne häufiger über der Steinhuder Meerregion bei 6 bis 15 Grad. Und zum Wochenende hin geht es mit freundlichem und zunehmend warmem Frühlingswetter weiter.
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3: Ich bin Thomas Bleskin. In 12 Bundesländern laufen seit dem frühen Morgen Durchsuchungen bei mutmaßlichen Rechtsextremisten. 36 Personen wird die Bildung oder Mitgliedschaft in kriminellen Vereinigungen vorgeworfen. Der jüngste Beschuldigte soll 16 Jahre alt sein.
4: Diese Gruppen mit jungen mutmaßlichen Neonazis seien zwar organisatorisch noch nicht gefestigt, aber gewaltbereit, sagt der Potsdamer Forscher und Politologe Christoph Schulze. Die Durchsuchungen heute schwächten die Gruppen. Rechtsextreme Tendenzen in der Jugend ließen sich damit allein allerdings nicht aufhalten. Noch sei die Größe der jungen rechten Gruppen aber überschaubar. Bundesjustizministerin Hubig findet den Zulauf junger Leute zu militanten rechtsextremen Gruppen dennoch besorgniserregend. Die Razzien in 12 von 16 Bundesländern zeigten, so Hubig, dass Rechtsextremismus eine bundesweite Bedrohung sei. Ronny Tochau, Nachrichtenredaktion.
3: Rund 2,8 Millionen junge Erwachsene zwischen 20 und 34 haben in Deutschland keinen Berufsabschluss. Das geht aus dem jährlichen Berufsbildungsbericht hervor. Die sogenannte Ungelerntenquote in dieser Altersgruppe lag demnach 2024 bei knapp 19%, ein leichter Rückgang im Vergleich zum Vorjahr. Es handelt sich dabei um Erwerbsfähige, die weder eine Berufsausbildung noch einen Hochschulabschluss haben. Tausende Zollbeamte kontrollieren seit dem Morgen Paketzustellerfirmen im ganzen Bundesgebiet. Nach Angaben des Hauptzollamts Köln werden Verteilzentren verschiedener großer Dienstleister geprüft.
5: Kontrolliert werden vor allem Fahrer. Deshalb rückten die Zollfahnder bereits im Morgengrauen aus, um sie persönlich anzutreffen. Denn viele Zusteller, so der Verdacht, werden um ihren Mindestlohn gebracht, weil Pausen, Wartezeiten oder Leerfahrten nicht erfasst werden. Wenn bestimmte Stunden aber nicht bezahlt werden, haben die Fahrer von ihrem Mindestlohn in Höhe von 13,90 Euro pro Stunde auf dem Papier schlichtweg nichts, wenn der überhaupt gezahlt wird. Auch die Geschäfts- und Buchhaltungsunterlagen der Firmen sollen deshalb kontrolliert werden. Diana Kramer, Nachrichtenredaktion.
3: Das von Hantavirusfällen betroffene Kreuzfahrtschiff darf einen Hafen auf den Kanarischen Inseln ansteuern. Das teilte das spanische Gesundheitsministerium in Madrid mit. Die Entscheidung sei in Abstimmung mit der Weltgesundheitsorganisation und der EU getroffen worden. Bislang sind 3 Passagiere gestorben, ein älteres niederländisches Ehepaar und eine Frau aus Deutschland. Die WHO geht von insgesamt 7 Erkrankungsfällen aus.
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1: Achtung, auf der A2 Dortmund Richtung Hannover stockt der Verkehr zwischen Bad Nenndorf und Garbsen auf einer Strecke von 5 Kilometern. Auf der A7 Kassel Richtung Hannover kommt es zwischen Hildesheim und dem Dreieck Hannover Süd im Baustellenbereich ebenfalls zu einem Stau von 5 Kilometern. Die B6 ist zwischen Asendorf und Graue in beiden Richtungen nach einem Unfall gesperrt. Wenn ihr euch auskennt, umfahrt das Gebiet weiträumig. Außerdem ist die K237 zwischen Kirchdorf und dem Abzweig nach Egestorf in beiden Richtungen wegen eines Unfalls gesperrt. Und hier die Blitzer für die Steinhuder Meerregion auf der B3 in Hemmingen-Westerfeld und auf der Walsroder Straße in Eickelo. Außerdem in Laatzen, Laatzen-Mitte, auf der Wülferroder Straße. In Neustadt dann 2 Stellen, in Mariensee auf der Hölti-Straße, 80 Meter vor der Kirche, und auf der Hannoverschen Straße an der Ecke Brüder-Grimm-Weg. Abschließend in Wennigsen-Bredenbeck auf der Wennigser Straße, 70 Meter vor der Information. Alle aktuellen Verkehrsmeldungen findet ihr natürlich auch im Netz und in unserer Meerradio-App. Kommt gut durch.
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6: Eine tolle Idee für einen kleinen Teamabend. In Idensen wird's nämlich kognitiv anstrengend. Die Kirchengemeinde lädt das erste Mal zu einem Table-Quiz ein. Gespielt wird in kleinen Teams. Ihr könnt aber auch alleine kommen und euch dann vor Ort quasi ein Team suchen. Los geht's am Freitag um 18 Uhr in der neuen Kirche. Teilnahme ist absolut kostenlos, also perfekte Gelegenheit für einen geselligen Abend mit ein bisschen Köpfchen.

0: Mittwochnachmittag. Einfach mal eine Stunde rausgehen, in die Natur gucken und Vögel beobachten und dabei auch noch der Wissenschaft helfen. Klingt gut, oder? Und ihr könnt dabei helfen. Die Infos hat der Gottschalk.
1: Vom Freitag bis Sonntag läuft wieder die Aktionsstunde der Gartenvögel. Der NABU ruft dazu auf, eine Stunde lang Vögel im Garten, auf dem Balkon oder im Park zu zählen und zu melden. Mitmachen kann jeder. Vorkenntnisse braucht ihr nicht. Gezählt wird einfach die höchste Anzahl einer Vogelart, die ihr gleichzeitig seht. Die Daten sind wichtig für den Naturschutz. So lässt sich erkennen, welche Arten häufiger werden und welche Probleme haben. In diesem Jahr stehen besonders Finken im Fokus, nachdem vermehrt kranke und tote Tiere gemeldet wurden. Der NABU empfiehlt deshalb auch, Futterstellen sauber halten oder im Frühjahr möglichst ganz darauf verzichten, weil die Natur im Moment genug anzubieten hat. Im vergangenen Jahr haben allein in Niedersachsen mehrere tausend Menschen mitgemacht und über 130.000 Vögel gemeldet.
0: Nicht schlecht. Eure Beobachtungen meldet ihr bis zum 18. Mai online. Das Meldeportal und alle Infos gibt's unter stundedergartenvögel.de.

0: Einen wunderschönen Start in den Mittwochnachmittag wünsche ich euch. Heute ist es endlich soweit. Ihr habt lange drauf gewartet, ihr habt nachgefragt, ihr wolltet endlich Gewissheit haben. Wir haben zusammen mit dem neuen Inselwirt vom Wilhelmstein im Steinhuder Meer einen Namen für sein neues Bier gesucht und jetzt ist es endlich da und wir dürfen den Namen verraten. Bei Instagram und Facebook habt ihr es alle schon gelesen. Es ist Wilhelmsteiner geworden. Alexandra aus Neustadt hatte die Idee als erstes geschrieben und deshalb gab es heute einen Besuch vom Gottschalk zusammen mit Björn Penno.
1: Hallo, mehr Radio. Hi.
2: Hi.
1: Alexandra, hi. Der Gottschalk, vielleicht schon mal gehört, schon mal gesehen. Viel besser ist das, was wir mitgebracht haben.
3: Natürlich haben wir ein bisschen Merch dabei. Eine schöne Cap von Wilhelmstein, hausgemachten Wilhelmsteiner Senf, verschiedene Sorten, Papiergläser und natürlich ganz, ganz wichtig, das Wilhelmsteiner in Flaschen und der Übernachtungsgutschein für zwei Personen auf Insel Wilhelmstein.
2: Ja, vielen Dank. Ich bin begeistert. Ich freue mich total.
1: Ja, genau. Nimm mal.
2: Dankeschön.
1: Weißt du denn schon, wen du mitnimmst?
2: Nee, tatsächlich nicht. Ich muss mir das mal durch den Kopf gehen lassen. Vielleicht einfach mal, also mein Kind ist natürlich immer eine gute Option, aber vielleicht macht man einfach da auch mal eine Übernachtung mit der besten Freundin. Das wäre ja vielleicht auch ganz schön.
1: Ja, und wenn im Sommer das Wetter noch viel besser wird, dann einfach zusammensitzen, dann vielleicht auch das Bier trinken, direkt auf Wilhelmstein und Essen war auch dabei, oder?
3: Ne, selbstverständlich, das habe ich ganz vergessen zu erzählen. Natürlich gibt es auch ein ordentliches Abendessen bei uns und am nächsten Tag ein tolles Frühstück.
2: Toll, ja, ich bin begeistert. Ich freue mich total. Ich habe eine große Überraschung, eine kleine Überraschung kann man das ja gar nicht mehr nennen.

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1: Euch einen schönen Nachmittag. In Habelse am Stadion, in Husum und in Schneverdingen messen wir derzeit jeweils 9 Grad bei Regen. Bei uns in der Steinhuder Meerregion zeigt sich am Nachmittag ein grauer Himmel mit leichtem Regen. Dazu weht nur ein schwacher Wind. Die Temperaturen liegen heute meist um 9 Grad. Im weiteren Verlauf ist es trüb und am Abend lässt der Regen langsam nach. Morgen geht das kühle und wolkenreiche Wetter mit 8 bis 10 Grad weiter. Der Blick nach vorn. Am Freitag zeigt sich häufiger die Sonne bei 14 bis 15 Grad und zum Wochenende hin ist es weiter milder und zunehmend sonnig, besonders zwischen Meer, Moor und Weser.
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1: Achtung, auf der A2 Dortmund Richtung Hannover zwischen Bad Nenndorf und Garbsen stockt der Verkehr auf einer Strecke von 5 Kilometern. Auf der A7 Hannover Richtung Kassel ist die Ausfahrt Lehrte Ost nach einem LKW-Unfall gesperrt. Es wird noch ein Unfall aufgenommen. Die B6 Bremen Richtung Nienburg und zurück ist zwischen Asendorf und Graue wegen eines Unfalls gesperrt. Gefahr durch die Unfallaufnahme. Wenn ihr euch auskennt, umfahrt das Gebiet bitte weiträumig. Die Kreisstraße 237 ist zwischen Kirchdorf und dem Abzweig nach Egesdorf in beiden Richtungen wegen einer Unfallaufnahme gesperrt. Und hier die Blitzer für die Steinhuder Meerregion. Auf der B3 in Hemmingen-Westerfeld, außerdem in Garbsen, Schloss Ricklingen auf der Burgstraße und in Laatzen-Laatzen-Mitte auf der Wülferoder Straße. In Neustadt steht ein Blitzer auf der Hannoverschen Straße Ecke Brüder-Grimm-Weg und auch in Neustadt-Mariensee auf der Hölti-Straße 80 Meter vor der Kirche. Weitere Blitzer gibt es in Eickeloh auf der Walsroder Straße sowie in Wennigsen-Bredenbeck auf der Wennigser Straße 70 Meter vor der Information. Alle aktuellen Verkehrsmeldungen findet ihr natürlich auch im Netz und in unserer Meerradio-App. Kommt gut durch.
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0: kennen es ja schon aus den letzten Jahren. Wird's richtig heiß, wird beim Wasser plötzlich genauer hingeschaut. Mehr Radio Hü für euch am Mittwoch. Genau darauf stellt sich jetzt die Region Hannover wieder ein. Auch in diesem Sommer könnte es wieder Einschränkungen geben. Alle Hintergründe hat der Gottschalk.
1: In der Region Hannover soll es auch dieses Jahr wieder ein Beregnungsverbot geben. Konkret heißt das, wenn die Temperaturen über 27 Grad steigen, dürft ihr zwischen 11 und 17 Uhr euren Garten nicht bewässern. Also kein Rasensprenger, kein Schlauch für Beete oder Hecken. Das Ganze ist auch kein neues Thema, sondern inzwischen fast schon Standard im Sommer. Hintergrund ist, dass der Grundwasserspiegel seit Jahren sinkt und sich die Lage bisher nicht wirklich entspannt hat. Die Region wird deshalb weiterhin darauf setzen, Wasser gezielter und sparsamer zu nutzen, vor allem in den heißen Mittagsstunden, wenn ohnehin viel verdunstet. Geplant ist, dass die Regelung vom 1. Juni bis zum 30. September gilt.
0: Heißt für euch, am besten morgens oder abends gießen, dann haben die Pflanzen sowieso auch mehr davon.

0: Auto, Fahrrad, E-Scooter oder Pedelec, alle zusammen machen was? Richtig, sie gehören auf die Straßen, beziehungsweise sie gehören zum Verkehr. Genau der soll ja so sicher wie möglich sein. Aber das ist leider nicht immer so. In Wunsdorf gibt es jetzt die neuen Zahlen zur Verkehrsstatistik. Christian Schäfer ist Leiter vom Einsatz- und Streifendienst der Polizei. Wie sieht es denn eigentlich aus? Wie sicher ist es auf den Straßen?
1: Wir haben leider eine Erhöhung, auch im Fünfjahresvergleich. Wir haben 2025 1009 Unfälle gehabt. Das ist eine Steigerung von knapp 8%. Das ist leider ein Trend, der entgegen der landesweiten Statistik ist. Da haben wir einen leichten Rückgang und auch in der Polizeidirektion Hannover gab es einen leichten Rückgang.
0: Wunsdorf schwimmt da also leider ein bisschen gegen den Strom. Wie ist das denn beim Rad- und Pedelec-Fahren?
1: Da haben wir eine gesamte Unfallanzahl von 90 Radfahrenden bzw. Pedelec-Fahrenden und die haben sich aufgesplittet. 57 Unfälle mittels Fahrrad und 33 Unfälle mittels Pedelec. Da haben wir eine leichte Reduzierung.
0: Damit die Zahlen insgesamt zurückgehen, sitzt die Polizei natürlich nicht einfach nur da und hofft aufs Beste, sondern sie machen auch aktiv was.
1: Auch für 2026 hat unsere Verkehrssicherheitsarbeit sich wieder die Schwerpunkte gesetzt. Ablenkung, sprich auch so ein bisschen mitzugucken auf die Nutzung von Mobilfunkgeräten während der Fahrt. Vorfahrt, Vorrang, Rotlicht. Geschwindigkeit als Hauptunfallursache Nummer 1 bleibt weiterhin bei uns im Fokus stehen. Fahrradfahrende, Pedelec-Fahrende und wir werden auch 2026 verstärkt Kontrollen bei E-Scootern durchführen.
0: Stichwort E-Scooter, die sind ja oft auch umstritten. Wie sieht es da mit den Unfällen aus?
1: Die E-Scooter sind im Rahmen der fortschreitenden Verkehrswende vermehrt anzutreffen im Verkehrsraum. Da ist auch der Trend definitiv überall zu erkennen, dass die Unfallzahlen steigen. In der Polizeidirektion Hannover haben wir knapp 20% Steigung. Bei uns in Wunsdorf hatten wir 90.
0: Da sind dann auch nicht immer nur die Fahrer von E-Scootern dran schuld, aber es gibt eben auch viele, die ohne Helm unterwegs sind oder zu zweit auf dem Scooter fahren. Das macht die Situation natürlich auch nicht wirklich besser oder sicherer und die Polizei sagt ganz klar, bitte passt genau auf, vor allem auch gegenseitig.

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1: Moin. Momentan messen wir in Brokeloh am Naturreservat 9 Grad bei Regen, in Hemsen und Drakenburg ebenfalls 9 Grad. Bei uns zwischen Meer, Moor und Weser ist es am Nachmittag meist grau und feucht. Dazu zieht weiter leichter Regen durch. Am Abend bleibt es bedeckt, der Wind ist nur schwach. In der Nacht kühlt es auf 8 bis 9 Grad ab. Morgen setzt sich das trübe Bild fort, vereinzelt nieselt es noch. Die Höchstwerte liegen um 10 Grad. Der Blick nach vorn. Am Freitag zeigt sich ein Wechsel aus Sonne und Wolken bei 14 bis 15 Grad. Und zum Wochenende geht es weiter bergauf mit bis zu 19 Grad und viel Sonne.
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3: Ich bin Thomas Bleski. In 12 Bundesländern laufen Durchsuchungen bei mutmaßlichen Rechtsextremisten. Ausgenommen sind Baden-Württemberg, Thüringen, Hamburg und Bremen. Der Generalbundesanwalt in Karlsruhe wirft 36 Personen die Bildung oder Mitgliedschaft in den kriminellen Vereinigungen Jung und Stark und Deutsche Jugend voran vor.
4: Die 36 Beschuldigten sollen führende Mitglieder der jungen rechten Gruppen sein. Der jüngste 16 Jahre alt. Gegen einige von ihnen wird auch wegen gefährlicher Körperverletzung ermittelt. Die mutmaßlich rechtsextremen Gruppen haben sich seit Mitte 2024 gebildet. Sie vernetzen sich über soziale Medien und treffen sich regelmäßig. Dabei rufen sie auch angeblich zu Gewalttaten gegen politische Gegner auf. Insbesondere fallen die Gruppen durch Störaktionen und Angriffe auf Mitglieder der linken Szene auf und auf Vielfalts-Events wie den Christopher Street Day. Ronny Tochau, Nachrichtenredaktion.
3: Rund 2,8 Millionen junge Erwachsene zwischen 20 und 34 haben in Deutschland keinen Berufsabschluss. Das geht aus dem jährlichen Berufsbildungsbericht hervor. Die sogenannte Ungelerntenquote in dieser Altersgruppe lag demnach 2024 bei knapp 19%, ein leichter Rückgang im Vergleich zum Vorjahr. Es handelt sich dabei um Erwerbsfähige, die weder eine Berufsausbildung noch einen Hochschulabschluss haben. Tausende Zollbeamte kontrollieren seit dem Morgen Paketzustellerfirmen im ganzen Bundesgebiet. Nach Angaben des Hauptzollamts Köln werden Verteilzentren verschiedener großer Dienstleister geprüft.
5: Kontrolliert werden vor allem Fahrer. Deshalb rückten die Zollfahnder bereits im Morgengrauen aus, um sie persönlich anzutreffen. Denn viele Zusteller, so der Verdacht, werden um ihren Mindestlohn gebracht, weil Pausen, Wartezeiten oder Leerfahrten nicht erfasst werden. Wenn bestimmte Stunden aber nicht bezahlt werden, haben die Fahrer von ihrem Mindestlohn in Höhe von 13,90 Euro pro Stunde auf dem Papier schlichtweg nichts, wenn der überhaupt gezahlt wird. Auch die Geschäfts- und Buchhaltungsunterlagen der Firmen sollen deshalb kontrolliert werden. Diana Kramer, Nachrichtenredaktion.
3: Das von Hantavirusfällen betroffene Kreuzfahrtschiff darf einen Hafen auf den Kanarischen Inseln ansteuern. Das teilte das spanische Gesundheitsministerium in Madrid mit. Die Entscheidung sei in Abstimmung mit der Weltgesundheitsorganisation und der EU getroffen worden. Bislang sind 3 Passagiere gestorben, ein älteres niederländisches Ehepaar und eine Frau aus Deutschland. Die WHO geht von insgesamt 7 Erkrankungsfällen aus.
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1: Auf der A2 Dortmund Richtung Hannover müsst ihr mit einem 4 Kilometer langen Stau vor der Baustelle zwischen Hannover-Langenhagen und Hannover-Lahe rechnen. Ebenso gibt es auf der A2 Dortmund Richtung Hannover zwischen Wunstorf-Kohlenfeld und Garbsen auf 4 Kilometern stockenden Verkehr. In Richtung Braunschweig ist auf der A2 zwischen Hämeler Wald und Lehrte Ost ein Schlagloch auf dem mittleren Fahrstreifen gemeldet. Bitte fahrt dort vorsichtig. Außerdem ist auf der A2 Richtung Braunschweig die Ausfahrt Lehrte Ost nach einem LKW-Unfall gesperrt. Es wird noch ein Unfall aufgenommen. In der Gegenrichtung, Braunschweig Richtung Hannover, gibt es 8 Kilometer stockenden Verkehr zwischen Peine und Lehrte Ost vor der Baustelle. Auf der A7 Hannover Richtung Kassel ist die Ausfahrt Hannover-Anderten betroffen. Dort ist der rechte Fahrstreifen wegen eines Feuerwehreinsatzes gesperrt, nachdem ein Fahrzeug quersteht. Für die B6 Hannover Richtung Hildesheim meldet die Polizei ein totes Tier auf der Fahrbahn am Messeschnellweg. Bitte seid aufmerksam. Die B6 ist zwischen Asendorf und Graue in beiden Richtungen gesperrt. Es wird ein Unfall aufgenommen. Wenn ihr euch auskennt, umfahrt das Gebiet weiträumig. Und hier die Blitzer für die Steinhuder Meerregion. Auf der B3 in Hemmingen-Westerfeld, außerdem in Garbsen Schloss Ricklingen auf der Burgstraße und in Laatzen-Laatzen-Mitte auf der Wöferoder Straße. Weitere Blitzer gibt es in Neustadt auf der Hannoverschen Straße Ecke Brüder-Grimm-Weg sowie in Neustadt-Mariensee auf der Hölti-Straße 80 Meter vor der Kirche. Und auch in Eickeloh auf der Walsroder Straße und in Wennigsen-Bredenbeck auf der Wennigser Straße 70 Meter vor der Information. Alle aktuellen Verkehrsmeldungen findet ihr natürlich auch im Netz und in unserer Meerradio-App. Kommt gut durch.
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6: Das Naturbad in Uetze geht jetzt neue Wege und setzt komplett auf erneuerbare Energien. Das Wasser wird jetzt mit Solaranlagen und einer Wärmepumpe beheizt. Damit wollen die Betreiber steigende Kosten abfedern und auch die Eintrittspreise für euch stabil halten. Allerdings ist die Technik noch neu, deswegen steht der genaue Saisonstart noch nicht so fest. Geplant ist die Eröffnung aktuell für den 14. oder 16. Mai. Nachzulesen gibt's alle Termine der Freibäder auch nochmal unter mehrradio.de in unserer Freibadkarte.

10 Minuten nach 3. In Bad Nenndorf steht eine wichtige Entscheidung kurz vor dem Abschluss. Die Stadt übernimmt große Teile vom Staatsbad, darunter die Landgrafentherme, das Medifit und das Moorbadehaus. Das Land Niedersachsen hat dem Vertrag jetzt zugestimmt. Damit könnten die Einrichtungen ab 2027 in städtischer Hand sein. Rund 50 Beschäftigte werden übernommen. Außerdem zahlt das Land 12 Millionen Euro als Unterstützung. Die Freude ist groß, aber es gibt natürlich auch Sorgen. Der Betrieb gilt nämlich als defizitär. Die Stadt muss dann in Zukunft jährlich die Millionenverluste einrechnen. Trotzdem sieht die Politik darin eine große Chance, den Tourismus vor Ort selber zu gestalten.

0: das mal strecken. Ich weiß auch nicht so richtig, woran es liegt. Also der Schlaf ist diese Woche irgendwie ein bisschen gestört. Und wenn ich genug schlafe, dann bin ich trotzdem müde. Ich versuche, einen guten Rhythmus beizubehalten, aber es ist alles nicht so einfach. Die Frage ist, wie kann es eigentlich sein, dass ich müde und unausgeschlafen bin, wenn ich doch eigentlich genug schlafe? Kollege David Himmelreich.
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2: Wie ihr euch nach dem Aufwachen fühlt, wird durch mehrere Dinge beeinflusst. Essen, Alkohol, Koffein und zu wenig Wasser können dafür sorgen, dass ihr euch müde fühlt, auch wenn ihr genügend Schlaf bekommen habt. Zu spätes ins Bett gehen ist auch ein wichtiger Punkt. Grund ist das Hormon Melatonin. Das kann nämlich nicht ausreichend im Körper produziert werden, wenn man bis in die Puppen wach bleibt. Für einen guten Schlaf am besten noch vor Mitternacht und jeden Tag zur gleichen Zeit ins Bett gehen. Manchmal klappt es aber einfach generell mit dem Schlafen nicht. Gute Nachricht, fehlender Schlaf lässt sich glücklicherweise nachholen. Das zeigt eine Studie eines amerikanischen Schlafforschers. Wer nach ein paar kurzen Nächten einmal richtig ausschläft, gewinnt schon eine Menge Kraft zurück. Richtig fit seid ihr aber erst wieder, wenn ihr mehrere Tage ausreichend geschlafen habt. Um die Energiereserven wieder aufzuladen, kann auch ein kleines Mittagsnickerchen helfen. Aber Vorsicht, ein zu langes Mittagsschläfchen führt zu Müdigkeit. Ja, klingt komisch, ist aber so. Nicht länger als 30 Minuten. Die beste Zeit ist übrigens zwischen 13 und 15 Uhr. So werden die Energiereserven im Laufe des Tages optimal aufgeladen und das Gefühl, müder als vorher zu sein, ist dann auch kein Problem mehr. 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
1: Moin aus der Meerradio-Wetterredaktion. Aktuell liegen die Temperaturen bei rund 9 Grad. In Hannover, in Ahlem, Isernhagen und Walsrode ebenfalls bei 9. Bei uns ist es am Nachmittag weiter grau und stellenweise nass. Der Regen klingt nach und nach ab. In den kommenden Stunden bleibt es meist dicht bewölkt. Nur vereinzelt lockert es etwas auf. Und in der Nacht geht es auf etwa 7 Grad zurück. Morgen zeigt sich das Wetter ähnlich trüb, mit leichtem Regen und um 10 Grad. Der Blick nach vorn. Am Freitag zeigt sich öfter die Sonne bei 14 bis 15 Grad. Und zum Wochenende hin geht das wärmere und sonnige Wetter weiter, besonders zwischen Meer, Moor und Weser.
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1: Vorsicht auf der A2 Dortmund Richtung Hannover zwischen Lauenau und Bad Nenndorf. Dort steht ein defektes Fahrzeug auf der Fahrbahn und es befinden sich Personen auf der Fahrbahn. Auf der A2 Braunschweig Richtung Hannover zwischen Peine und Lehrte Ost stockt der Verkehr auf 8 Kilometern vor einer Baustelle. Die B6 ist zwischen Asendorf und Graue in beiden Richtungen gesperrt. Ortskundige Autofahrer werden gebeten, das Gebiet weiträumig zu umfahren. Dort wird ein Unfall aufgenommen. Und hier die Blitzer für die Steinhuder Meerregion. Auf der B3 in Hemmingen-Westerfeld, außerdem in Garbsenschloss Ricklingen auf der Burgstraße. In Neustadt wird gleich zweimal kontrolliert. In Mariensee auf der Hölti-Straße, 80 Meter vor der Kirche. Und in Neustadt auf der Hannoverschen Straße, Ecke Brüder-Grimm-Weg. Abschließend in Wennigsen-Bredenbeck auf der Wennigser Straße, 70 Meter vor der Information. Die aktuelle Verkehrslage findet ihr wie immer auch im Netz und in unserer Meerradio-App. Gute Fahrt!
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0: Wie sicher fühlt ihr euch eigentlich abends in eurem eigenen Stadt- oder Ortsteil? Hier ist mehr Radio am Mittwochnachmittag. Genau das wurde jetzt in Garbsen mal genauer unter die Lupe genommen. Stadt und Polizei waren gemeinsam unterwegs. Alle Infos hat zusammengefasst der Gottschalk.
1: In Garbsen haben Stadt und Polizei einen abendlichen Rundgang im Stadtteil auf der Horst gemacht. Ziel war es vor allem, schauen, wie sicher sich die Leute vor Ort fühlen. Nicht nur, was die Zahlen sagen. Dabei ging es unter anderem um Beleuchtung, Treffpunkte oder Orte, die manchem vielleicht ein mulmiges Gefühl geben. Ganz spannend, viele Stellen, die als unsicher gelten, sind laut Polizei eigentlich ziemlich unauffällig. Zum Beispiel die Endhaltestelle der Stadtbahn. Die ist gut beleuchtet, überwacht und regelmäßig kontrolliert. Trotzdem kann es sich für den einen oder anderen anders anfühlen, wenn zum Beispiel größere Gruppen unterwegs sind. Deshalb wollen Stadt und Polizei jetzt noch sichtbarer werden, also mehr Präsenz zeigen und weiter den Austausch mit den Menschen suchen. Auch neue Formate wie gemeinsame Rundgänge mit Bürgern sind geplant.
0: Das heißt, die Lage ist ruhig, aber das Gefühl soll jetzt auch noch besser werden. Und genau da wollen Stadt und Polizei weiter zusammen anpacken.

0: 20 Minuten vor drei hier bei uns bei mir Radio auf dem Weg in den Feierabend. Sie gehören doch zum Landleben einfach dazu. Genauso wie die Felder und der neueste Dorfschnack, die Trecker. Und weil die so cool sind, haben sich ein paar Leute aus Großenheidorn gedacht, gründen wir doch einfach mal einen Verein. Was ist daraus geworden? Das kann ich euch sagen, die Treckerfreunde Großenheidorn. Unser Reporter Heiner Giebel war genau da mal beim Oldtimer-Treffen unterwegs und hat mit ganz vielen Trecker-Fans gesprochen. Zum Beispiel auch mit dem ersten Vorsitzenden vom Verein, Karl-Heinz Möller.
1: Wir machen das Treckertreff jetzt das 18. Jahr und wir machen das alle zwei Jahre und laden unsere Nachbarvereine ein. Die kommen auch, Seelze, Brokolo, Weserbergland sogar welche, also kommen genug.
2: Ihr sind dann wahrscheinlich dann heute bei wunderschönem Wetter 80 Trecker, kommt das hin?
1: Ja. Guck mal, die Reihe da an, das kommt so hin. Da hinten sind ja auch noch welche, wo wir gleich hinfahren zum Pflügen.
2: Ich wollte gerade sagen, gepflügt wird auch. Wie viele haben sich angemeldet fürs Pflügen?
1: Jetzt hier auf dem Gelände stehen schon mal 10 Trecker mit Pflug und da hinten sind auch bestimmt schon 5. Also 15 bestimmt.
2: Jürgen Rieke aus Großenheidorn. Ein tolles Gerät, was er hat. Aber das wird er jetzt mal selbst erzählen, wie er an diesen wunderschönen Trecker gekommen ist.
3: Ich habe den 2021 gekauft von einem Handwerksmeister aus Hanau. Er hat stolze 19 PS, ein Eicher Panther. Ein Eicher Panther verliert kein Öl, er markiert sein Revier und ein Eicher Panther fährt nicht aufs Feld, sondern er rückt aus. Und meine Söhne und ich sammeln alte Autos, Motorräder hat mein einer Sohn, wir haben diesen Trecker, wir haben Freude daran und genießen es und eben haben viele Kinder drauf gesessen und gespielt, das macht Freude.
4: So, hier tuckert noch ein Trecker und auf diesem Trecker sitzt der Ortsbürgermeister von Großenheidorn, Martin Ehlerding, ja, und der hat tatsächlich gepflügt. Wie gibt's denn sowas?
5: Naja, wir haben ja unsere Treckerfreunde bei uns in der Sportschützengilde, seit 16 Jahren sind die dabei und nach 16 Jahren habe ich es endlich auch mal geschafft, mir einen Trecker zuzulegen, einen schönen Güldner G25, klein, natürlich in Rot, so wie es sich gehört. Und mein Kumpel Tobi hat einen Dreischarflug und damit haben wir eben gerade mal hier ein bisschen das Land umgeklappt.
4: Ja, sieht ja ganz ordentlich aus. Was ist denn das für ein Gefühl?
5: Naja, das ist nochmal so richtig ursprünglich, ne? Wieder ran an die Natur sozusagen. Aber das Ganze mit Trecker natürlich, mit ein bisschen Dieselpower unterm Hintern, das macht Spaß.
0: Ja, das kann ich mir schon vorstellen. Ist auf jeden Fall auch irgendwie ein cooles Hobby und auf jeden Fall auch mal...

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1: Hallo, in Garbsen-Stehlingen am Waldstadion regnet es aktuell bei 9 Grad. In Elze in der Wedemark und in Bückeburg sind es ebenfalls 9 Grad. Am Mittwochnachmittag ist es bei uns überwiegend grau und stellenweise leicht feucht. Dazu kommt ein schwacher Wind. In der Nacht zeigen sich größere Auflockerungen. Morgen geht das ruhige, aber kühle Wetter mit Werten um 9 Grad und nur kurzen freundlichen Momenten weiter. Der Blick nach vorn. Zum Freitag wird es häufiger klar bei 14 bis 15 Grad. Und zum Wochenende ist es zwischen Meer, Moor und Weser milder mit bis zu rund 19 Grad.
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3: Ich bin Thomas Pleskin. Bundeskanzler Friedrich Merz bewertet den Tankrabatt zur Entlastung der Autofahrer verhalten. Im ZDF sagte er, die Maßnahme funktioniere so leidlich, da die Preisnachlässe an den Tankstellen unterschiedlich ausfielen und der Markt insgesamt sehr beweglich sei. Mit Blick auf die Lage an den Energiemärkten und mögliche Folgen des Iran-Konflikts erklärte Merz außerdem, die Bundesregierung beobachte die Entwicklungen genau und sei auf verschiedene Szenarien vorbereitet. Russland hat nach ukrainischer Darstellung die einseitig von Kiew angeordnete Feuerpause ignoriert. Aktuell stelle man fest, dass die russische Seite die Waffenruhe gebrochen hat, schrieb der ukrainische Präsident Volodymyr Zelensky in sozialen Netzwerken.
4: Am Abend soll auf Grundlage von Berichten der Armee und des Militärgeheimdienstes über das weitere Vorgehen entschieden werden, kündigte Zelensky an. Seit der Nacht läuft eine Waffenruhe, die Kiew einseitig auf unbestimmte Zeit ausgerufen hat. Die Ukraine werde spiegelbildlich reagieren, wenn die russische Seite sich nicht daran halten solle, hatte Zelensky gesagt. Moskau hatte zuvor eine Waffenruhe für Freitag und Samstag angeordnet, wenn in Russland an den sowjetischen Sieg im Zweiten Weltkrieg erinnert wird. Katharina Schröder, Moskau.
3: In 12 Bundesländern laufen Durchsuchungen bei mutmaßlichen Rechtsextremisten. Ausgenommen sind Baden-Württemberg, Thüringen, Hamburg und Bremen. Der Generalbundesanwalt in Karlsruhe wirft 36 Personen, die Bildung oder Mitgliedschaft in den kriminellen Vereinigungen Jung und Stark und Deutsche Jugend voran vor.
1: Die 36 Beschuldigten sollen führende Mitglieder der jungen rechten Gruppen sein. Der jüngste 16 Jahre alt. Gegen einige von ihnen wird auch wegen gefährlicher Körperverletzung ermittelt. Die mutmaßlich rechtsextremen Gruppen haben sich seit Mitte 2024 gebildet. Sie vernetzen sich über soziale Medien und treffen sich regelmäßig. Dabei rufen sie auch angeblich zu Gewalttaten gegen politische Gegner auf. Insbesondere fallen die Gruppen durch Störaktionen und Angriffe auf Mitglieder der linken Szene auf und auf Vielfalts-Events wie den Christopher Street Day. Ronny Tochau, Nachrichtenredaktion.
3: Die Bundesregierung hat das Übernahmeangebot der italienischen UniCredit für die Commerzbank scharf kritisiert. Vizeregierungssprecher Sebastian Hille nannte das Vorgehen völlig unangebracht und unfair. Man unterstütze die Eigenständigkeit der Commerzbank, die für Mittelstandsfinanzierung, Beschäftigung und den Finanzstandort Frankfurt wichtig sei.
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1: Auf der A2 Braunschweig Richtung Hannover zwischen Peine und Lehrte Ost stockt der Verkehr auf einer Länge von 8 Kilometern vor einer Baustelle. In der Gegenrichtung Dortmund Richtung Hannover, Achtung, zwischen Lauenau und Bad Nenndorf besteht Gefahr durch ein defektes Fahrzeug und Personen auf der Fahrbahn. Auf der B6 in Laatzen auf dem Messeschnellweg liegen Holzstücke auf der Fahrbahn. Zwischen Asendorf und Graue ist die B6 in beiden Richtungen gesperrt. Ortskundige Autofahrer umfahren das Gebiet weiträumig. Es wird noch ein Unfall aufgenommen. Außerdem ist auf der B6 Hannover Richtung Nienburg die Einfahrt Bremer Straße Neustadt-Otternhagen blockiert. Dort gab es einen Unfall mit einem LKW. Und hier die Blitzer für die Steinhuder Meerregion. In Garbsen, Schloss Ricklingen auf der Burgstraße. In Neustadt auf der Hannoverschen Straße, Ecke Brüder Grimmweg. Und in Neustadt-Mariensee auf der Hölti-Straße, 80 Meter vor der Kirche. Außerdem in Wunstorf, Idensen auf der Branddrift. Die aktuelle Verkehrslage gibt es für euch auch jederzeit online auf der Meerradio-Website und in unserer App. Gute Fahrt!
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5: Oh, wie schade. Die Inlineskates müssen wieder zurück in den Schrank. Der Saisonauftakt von Skate by Night in Hannover fällt nämlich erstmal aus. War ja eigentlich für heute Abend geplant am Klagesmarkt, aber das Wetter zieht dem Ganzen jetzt leider einen Strich durch die Rechnung. Aber es gibt immerhin schon einen neuen Termin. Es ist am 20. Mai. Also raus mit dem Kalender, direkt eintragen und dann die Inlineskates.

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0: einen schönen Mittwochnachmittag wünsche ich euch. Schokolade, Pizza, Eis, Pommes und das genau in dieser Reihenfolge. Mehrere Male hintereinander. Heute ist Anti-Diät-Tag, ein Aktionstag gegen den Diätwahn und für mehr Körperakzeptanz. Statt Kalorien zählen geht's heute ums Genießen. Kollegin Antonia Sawallisch, warum ist denn überhaupt Fastfood so ein Ding? Warum ziehen uns Snacks so an?
1: Dahinter steckt unser Gehirn. Das Belohnungszentrum springt an. Es erinnert sich an das gute Gefühl beim letzten Burger und will genau das am liebsten sofort wieder haben. Bestimmte Gerichte sind aber auch mit Erinnerungen aus unserem Leben verknüpft. Etwa die Pommes im Freibad nach einem langen Tag im Wasser. Die haben schon als Kind unfassbar lecker geschmeckt. Und dieses gute Gefühl kommt auch heute noch wieder, wenn wir uns so eine Portion gönnen.
0: Pommes, Burger, Schokolade sind aber leider nicht das Beste für unseren Körper. Wieso haben wir denn überhaupt das Bedürfnis, so zu sündigen?
1: Ich glaube, weil wir keine selbstoptimierten Maschinen sind. Wir brauchen kleine Ausbrüche aus dem Alltag. Ob das jetzt ein Stück Kuchen zu viel ist oder der kleine Netflix-Marathon, das gibt uns ein Gefühl von Freiheit. Und genau das tut der Seele gut.
0: Also sollte man eigentlich ganz bewusst sündigen?
1: Ja, absolut. Wenn wir uns bewusst etwas gönnen, verschwinden die strengen Verbote im Kopf. So ein Cheat Day oder Anti-Diät-Tag kann helfen, entspannter mit dem Essen umzugehen. Wer sich strikt alles verbietet, hat oft nur noch mehr Lust darauf. Ich kann mir solche Sünden auch als Belohnung schenken. Also wenn ich etwas geschafft habe, auf das ich stolz bin, gönne ich mir einen Döner. Oder ich lege bestimmte Tage fest, an denen ich sündige. Zum Beispiel am Samstag oder am Sonntag.
0: Wer den Anti-Diät-Tag feiern will, aber vielleicht auch ein bisschen gesünder vielleicht. Es gibt auch gesundes Fastfood. Richtig gehört, dazu gibt's gleich mehr nach. Die Fantastischen Vier und Mia, das ist Wie weit?

0: Tag hier bei uns bei mehr Radio um 3:45. Was haben die Weihnachtsfeiertage und der heutige Tag gemeinsam? Richtig, die Diät wird über Bord geworfen. Heute ist der hochoffizielle Anti-Diät-Tag. Keine Ahnung, wer den festgelegt hat, ist ja auch egal. Hauptsache, es gibt ihn. Das heißt, reinhauen, was das Zeug hält, Döner, Pommes, Süßes. Aber wir wollen es ja auch nicht übertreiben. Und ihr kennt uns ja natürlich als Servicesender Nummer 1 rund um Steinhuder Meer. Deswegen hat Kollege David Himmelreich mal geguckt, wie wir Fastfood gesünder hinbekommen. Mehr oder weniger. Fangen wir mal mit dem Döner an. Was steckt eigentlich drin und wie geht's für uns vielleicht auch besser?
1: Das Fleisch ist oft fettig, vor allem bei Kalb oder gemischtem Drehspieß. Wenn wir Hähnchen oder veganen Seitan als Fleischersatz nehmen, ist es weniger fettig. Auch bei der Soße können wir sparen. In manchen Regionen kommt ja sogar Cocktailsoße auf dem Döner. Mag ich zum Beispiel auch sehr gerne. Die ist zwar beliebt, aber leider auch eine echte Kalorienbombe. Viel Zucker, viel Fett. Eine Knoblauch- oder Joghurtsoße ist da die deutlich bessere Wahl. Schmeckt ja auch gut. Und wenn das Brot nicht so wuchtig ist und ordentlich Salat drin steckt, dann wird der Döner zu einer durchaus dann doch recht ausgewogenen Mahlzeit.
0: Gar nicht mal so schlecht. Und können wir nicht vielleicht mit einem Trick irgendwie Fastfood generell gesünder machen? Also ich meine zum Beispiel Pommes quasi fettfrei in der Heißluftfritteuse?
1: Die Heißluftfritteuse oder der Airfryer ist ein gutes Stichwort. Tatsächlich können wir da auf sehr viel Fett beim Kochen verzichten. Aber das macht das Fastfood jetzt nicht unbedingt gesünder. Pommes bleiben halt dann doch irgendwie auch Pommes. Und wer jetzt noch eine Bratwurst zu seinen Pommes will, die Bratwurst am besten über den Grill zubereiten. Das Fett kann beim Grillen schön abtropfen. Und wenn es dann auch eine Geflügelwurst ist oder eine vegetarische Wurstalternative, da schonen wir auch noch das Kalorienkonto.
0: Na, auch nicht schlecht. Kommen wir mal zum Naschen auf der Couch. Zur süßen Sünde. Wie können wir da eigentlich essen und trotzdem ein halbwegs gutes Gewicht haben?
1: Dunkle Schokolade kann in Maßen gut fürs Herz und für die Haut sein, aber sie bleibt natürlich kalorientechnisch relativ hoch und stark verarbeitet. Also lieber nur ein, zwei Stücke statt einer halben Tafel. Und wer lieber etwas knabbern will, jetzt müsst ihr ganz stark sein, Popcorn ist eine gute Alternative, wenn es ungesüßt ist und im Topf mit wenig Öl zubereitet wurde. Denn der Mais liefert viele Ballaststoffe und macht lange satt, ist dann halt ungesüßt, na, ich weiß nicht. Sollte dann aber auch da nicht die Jumbo-Größe sein.
0: In diesem Sinne hole ich mir jetzt erstmal eine Currywurst in Schokoladensoße mit Käse überbacken, aber nur die kleine Portion und dazu eine Cola Zero. Wir müssen ja schließlich auf die schlanke Linie achten.

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1: Schönen Nachmittag. Bei uns in der Steinhuder Meerregion ist es am Nachmittag grau. Dazu gibt es leichten Regen und nur schwachen Wind. Dazu passend melden Neustadt-Suttorf und der Flughafen Hannover jeweils 9 Grad. In Warpe am Dorfplatz sind es 8 Grad. Zum Abend hin bleibt es dicht bewölkt. Die Temperaturen liegen um 9 Grad. In der Nacht kühlt es nur wenig ab. Es bleibt feucht und stellenweise nieselt es weiter. Morgen setzt sich das trübe Wetter zunächst fort. Im Tagesverlauf lockert es aber etwas auf, bei Werten um 10 Grad. Der Blick nach vorn. Am Freitag zeigt sich das Wetter deutlich freundlicher mit 14 bis 15 Grad und zum Wochenende hin kündigt sich klares und zunehmend warmes Frühlingswetter an.
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1: Auf der A352 Hannover West Richtung Hannover Nord zwischen Langenhagen-Kaltenweide und Dreieck Hannover Nord gibt es einen 3 Kilometer langen Stau wegen einer Baustelle. Die B6 ist zwischen Asendorf und Graue in beiden Richtungen gesperrt, dort wird ein Unfall aufgenommen. Wenn ihr euch auskennt, umfahrt das Gebiet weiträumig. Auf der B217 Hannover Richtung Springe zwischen Weetzen Süd und Sorsum besteht Gefahr durch ein defektes Fahrzeug und Personen auf der Fahrbahn. Und hier die Blitzer für die Steinhuder Meerregion. In Wunstorf, Idensen auf der Branddrift steht ein Blitzer. In Neustadt wird auf der Hannoverschen Straße an der Ecke Brüder-Grimm-Weg kontrolliert. Außerdem in Mariensee auf der Hölti-Straße, 80 Meter vor der Kirche. Die aktuelle Verkehrslage findet ihr wie immer auch im Netz und in unserer Meerradio-App. Gute Fahrt!
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so langsam winkt doch schon der Feierabend. Mehr Radio am Mittwoch in Bückeburg, da soll eine wilde Müllkippe für immer mehr Ärger sorgen. Vor Containern an der Windmühlenstraße türmen sich seit Monaten schon Abfälle. Inzwischen sind da sogar Ratten unterwegs. Anwohner sind natürlich genervt. Die Politik spricht von einer Riesensauerei. Jetzt werden strengere Maßnahmen gefordert. Mehr Kontrollen, häufigere Leerungen und sogar Kameras oder KI-Systeme, die illegale Müllablagerungen sofort erkennen sollen. Das Problem, kaum liegt da Müll, wächst der Berg weiter. Die Stadt prüft jetzt also weitere Schritte. Im Zweifel könnten sogar die Container komplett entfernen.

0: Ja, ich weiß, also irgendwie wettertechnisch, da sind wir nicht ganz so auf dem aufsteigenden Ast. Eher ganz im Gegenteil, kalt ist es und regnen tut es den ganzen Tag schon. Aber trotzdem, irgendwann geht es ja auch wieder bergauf. Also macht den Drahtesel fit, holt ihn aus dem Schuppen und radelt einfach mal durch die Landschaft, wenn es wieder geht. Also geht ja eigentlich immer, ne? Es gibt ja auch kein schlechtes Wetter, es gibt nur schlechte Kleidung. Zum Beispiel einmal rund ums Steinhuder Meer. Die Zahlen, die steigen auch. Fahrradfahren wird nämlich immer beliebter. Es gibt nämlich auch immer mehr Radtouristen bei uns in Niedersachsen. Wieso das so ist, weiß Karin Werres von der Tourismus Marketing Niedersachsen GmbH.
1: Wir können halt immer mehr radelnde Gäste bei uns erleben und zählen. Das hat sicherlich für Niedersachsen den Hintergrund, dass wir ja in einem Bundesland mit sehr, sehr unterschiedlichen Landschaften sind. Als einziges Bundesland mit Küste und Bergen und eben viel welligen norddeutschen Tiefebene-Gebiet dazwischen, sodass wir dadurch halt eben ein sehr umfangreiches Angebot an unterschiedlichen Radfernwegen und auch Radreiseregionen haben. Und nicht zuletzt haben wir mit dem Elberadweg und dem Weserradweg die beiden beliebtesten Radfernwege.
0: Was macht denn die niedersächsischen Radwege überhaupt so attraktiv?
1: Ich glaube, dass neben der Landschaft, die man bei uns im Bundesland erleben kann, sicherlich auch die Qualität der Radrouten eine Rolle spielt. Uns ist seit vielen Jahren wichtig, die Qualität zu fördern und zu steigern. Wir tun das, indem wir diejenigen, die vor Ort für das Produkt direkt zuständig sind, unterstützen. Also einerseits, indem wir immer wieder auch auf die Bedeutung der Qualität hinweisen, aber eben auch teilweise eine kleine finanzielle Unterstützung bieten. Und wir sind sehr froh, dass wir so viele engagierte Akteure im Land haben, die verstanden haben, dass Radtourismus ein wichtiges und spannendes Segment für Gäste ist.
0: Es wird also auch viel gemacht und viel investiert und das zahlt sich dann am Ende aus. Da stellt sich natürlich aber auch die Frage, profitieren wir hier auch davon, wenn es ums Geld geht?
1: Auf unterschiedlichen Ebenen. Also vielleicht muss man dem vorweg schicken, dass so dieses Vorurteil, dass das eine Urlaubsform ist, wo man nicht viel Geld ausgibt, das stimmt schon seit ganz, ganz langer Zeit nicht mehr. Wenn wir uns heute angucken, wer mit dem Fahrrad unterwegs ist und wieso das Ausgabeverhalten ist, dann stellen wir fest, das sind Personen, die wollen natürlich am Ende des Tages was Leckeres essen. Sie wollen in einem bequemen Bett schlafen. Wenn man sich dann das Ausgabeverhalten anguckt, sehen wir, dass Gäste über Nacht ungefähr 120 Euro pro Tag und Person ausgeben. Das heißt halt eben aber auch, dass die Ausgaben sind, die den Betrieben in der Region zugutekommen.
0: Gesund, naturnah, nachhaltig und gut für die Wirtschaft. Radfahren kommt immer besser an. Und gerade bei den Spritpreisen im Moment ist es ja auch keine schlechte Idee, ne?

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1: Schönen Nachmittag. Bei uns in der Steinhuder Meerregion ist es am Nachmittag grau. Dazu gibt es leichten Regen und nur schwachen Wind. Dazu passend melden Neustadt-Suttorf und der Flughafen Hannover jeweils 9 Grad. In Warpe am Dorfplatz sind es 8 Grad. Zum Abend hin bleibt es dicht bewölkt. Die Temperaturen liegen um 9 Grad. In der Nacht kühlt es nur wenig ab. Es bleibt feucht und stellenweise nieselt es weiter. Morgen setzt sich das trübe Wetter zunächst fort. Im Tagesverlauf lockert es aber etwas auf, bei Werten um 10 Grad. Der Blick nach vorn. Am Freitag zeigt sich das Wetter deutlich freundlicher mit 14 bis 15 Grad und zum Wochenende hin kündigt sich klares und zunehmend warmes Frühlingswetter an.
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3: Ich bin Thomas Bleskin. Ein Jahr nach Amtsantritt hat Bundeskanzler Friedrich Merz für eine Fortsetzung der schwarz-roten Koalition bis 2029 geworben. In einer Kabinettssitzung betonte er die gemeinsame staatspolitische Verantwortung und sprach sich für mehr Vertrauen und Optimismus aus.
4: Klare Worte des Kanzlers zum Jahrestag. Es gibt zu dieser Koalition keine Alternative. Othon Merz heute hier in Berlin. Allen Schwierigkeiten zum Trotz, die Union und SPD hatten und auch immer noch haben. Aber beide seien staatspolitisch in der Verantwortung, den Erfolg zu suchen. Und auch wenn der Kanzler sich wünscht, dass die Koalition bis zum Ende der Wahlperiode 2029 hält, die Mehrheit der Deutschen glaubt das offenbar nicht. 55% erwarten einen vorzeitigen Bruch der Koalition. Das haben die Meinungsforscher von YouGov so ermittelt. Thomas Thonfeld, Berlin.
3: US-Präsident Donald Trump hat ein mögliches Ende des Konflikts mit dem Iran in Aussicht gestellt, zugleich aber neue militärische Drohungen formuliert. Voraussetzung sei, dass Teheran Vereinbarungen einhalte, andernfalls könnten die Angriffe deutlich ausgeweitet werden. Zugleich setzte Trump den US-Einsatz zur Sicherung der Schifffahrt in der Straße von Hormuz vorübergehend aus, um Verhandlungen zu ermöglichen. Aus Washington heißt es, es gebe Fortschritte. Russland hat nach ukrainischer Darstellung die einseitig von Kiew angeordnete Feuerpause ignoriert. Aktuell stelle man fest, dass die russische Seite die Waffenruhe gebrochen hat, schrieb der ukrainische Präsident Wladimir Selenskyj in sozialen Netzwerken.
5: Am Abend soll auf Grundlage von Berichten der Armee und des Militärgeheimdienstes über das weitere Vorgehen entschieden werden, kündigte Selenskyj an. Seit der Nacht läuft eine Waffenruhe, die Kiew einseitig auf unbestimmte Zeit ausgerufen hat. Die Ukraine werde spiegelbildlich reagieren, wenn die russische Seite sich nicht daran halten solle, hatte Selenskyj gesagt. Moskau hatte zuvor eine Waffenruhe für Freitag und Samstag angeordnet, wenn in Russland an den sowjetischen Sieg im Zweiten Weltkrieg erinnert wird. Katharina Schröder, Moskau.
3: Eine Kontaktperson eines bestätigten Hantavirus-Falls auf dem Kreuzfahrtschiff Hondius soll in Düsseldorf medizinisch untersucht werden. Nach Angaben des Universitätsklinikums Düsseldorf handelt es sich um eine asymptomatische Kontaktperson, die vorsorglich klinisch und infektiologisch abgeklärt werde. Eine Infektion gelte derzeit als unwahrscheinlich.
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1: Achtet auf der A7 Hannover Richtung Kassel zwischen Hannover-Anderten und der Abfahrt Hannover-West auf ein defektes Fahrzeug auf dem linken Fahrstreifen. Auf der A352 Hannover-West Richtung Hannover-Nord staut es sich zwischen Langenhagen-Kaltenweide und dem Dreieck Hannover-Nord auf einer Länge von etwa 3 Kilometern vor einer Baustelle. Die B6 ist zwischen Asendorf und Graue in beiden Richtungen bis auf Weiteres gesperrt, weil ein Unfall aufgenommen wird. Wenn ihr euch auskennt, umfahrt das Gebiet weiträumig. Und hier die Blitzer für die Steinhuder Meerregion. In Wunstorf, Idensen auf der Branddrift steht ein Blitzer. In Neustadt wird auf der Hannoverschen Straße an der Ecke Brüder-Grimm-Weg kontrolliert. Außerdem in Mariensee auf der Hölti-Straße, 80 Meter vor der Kirche. Die aktuelle Verkehrslage findet ihr wie immer auch im Netz und in unserer Meerradio-App. Gute Fahrt!
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6: Es geht weiter mit dem Streit um den Deichweg am Silbernkamp in Neustadt. Viele Anwohner wollen den Weg endlich nutzen und fordern deswegen jetzt zumindest erstmal eine probeweise Öffnung. Die Stadt verweist aber auf laufende Naturschutzprüfungen, also eine endgültige Entscheidung könnte sich da sogar noch bis ins nächste Jahr reinziehen. Also Leute, bitte ein bisschen Geduld.

0: Gartenstuhl raus und ein bisschen in die Natur gucken. Ja, vielleicht nicht unbedingt bei dem Wetter, aber am Wochenende soll es ja schon mal noch mal ein bisschen besser werden. Es geht ums Vögelbeobachten eine Stunde lang. Und damit helft ihr sogar der Wissenschaft. Klingt gut, oder? Und ihr seid ganz einfach dabei. Die Infos hat der Gottschalk.
1: Vom Freitag bis Sonntag läuft wieder die Aktionsstunde der Gartenvögel. Der NABU ruft dazu auf, eine Stunde lang Vögel im Garten, auf dem Balkon oder im Park zu zählen und zu melden. Mitmachen kann jeder. Vorkenntnisse braucht ihr nicht. Gezählt wird einfach die höchste Anzahl einer Vogelart, die ihr gleichzeitig seht. Die Daten sind wichtig für den Naturschutz. So lässt sich erkennen, welche Arten häufiger werden und welche Probleme haben. In diesem Jahr stehen besonders Finken im Fokus, nachdem vermehrt kranke und tote Tiere gemeldet wurden. Der NABU empfiehlt deshalb auch, Futterstellen sauber halten oder im Frühjahr möglichst ganz darauf verzichten, weil die Natur im Moment genug anzubieten hat. Im vergangenen Jahr haben allein in Niedersachsen mehrere tausend Menschen mitgemacht und über 130.000 Vögel gemeldet.
0: Eure Beobachtungen meldet ihr ganz einfach bis zum 18. Mai online. Das Meldeportal und alle Infos gibt's unter stundedergartenvögel.de.

0: Stein oder Meer, Wetter wie England 2010 im Sommer. Einfach herrlich.
1: Wow.
0: Also ich bin ja auch so ein bisschen hin und her gerissen. Das Wochenende war mir schon zu warm, jetzt ist mir irgendwie wieder kalt. Ich glaube, ich habe mein Badezimmerfenster offen gelassen und ich glaube, da ist
1: ganz furchtbar. Als ich hier vorhin in die Runde gefragt habe, würde es jemandem was ausmachen, wenn ich die Heizung anmache und von dir ein Side-Eye bekommen habe, da wusste ich mir auch, also da dachte ich mir, okay, wir heizen nicht mehr anscheinend, aber du hast recht, es ist eine Frischigkeit hier drin.
0: Ich habe ja dann auch selber tatsächlich die Heizung angemacht.
1: Ach, ist die an mittlerweile?
0: Ja. Schön, dass du es nicht merkst.
1: Nee, bekomme ich nicht mehr. Ich friere
0: also,
1: immer noch.
0: Damit du nicht rumheulst, mache ich hier die Heizung an. Naja, egal. So, wir wollen ein ganz dringendes Thema wechseln, bevor wir jetzt hier irgendwie in
1: so. Die Sendung morgen.
0: Genau.
1: Die ist pickepacke voll schon. Und wir werden im Wissen zum Mitnehmen, wie ich finde, auch wieder was ganz Spannendes klären, unter die Fittiche nehmen. Wo kommt denn das eigentlich her? Ich meine, wir kennen das alle irgendwie neu
0: du
1: in der Schule.
0: Du hast mich hier unter die Fittiche genommen.
1: Kannst du dich noch daran erinnern, was ich als erstes gesagt habe?
0: Ja, Miriam, wenn du Fragen hast, kommst du zu Tante René.
1: Ja, das stimmt. Guck mal, so bin ich. So bin ich
0: zu
1: neuen
0: Kollegen. Da ist die
1: Küche,
0: da ist das Klo und wenn du Fragen hast, kommst du zu Tante René.
1: So nämlich. Guck mal. Und du bist immer noch da.
0: Ja, hat doch geklappt.
1: Hat also geklappt. Wir klären auf jeden Fall morgen, wo dieses Sprichwort, diese Redewendung herkommt, unter die Fittiche nehmen. Aber nicht nur das. Es geht auch nach Garbsen, Träume, Tänzer und Artisten. Das ist eine Gruppe von jungen Menschen, Kindern, Jugendliche, die sich in der Zirkuswelt so ein bisschen austoben.
0: Die hatten wir 2023 ja schon mit auf der Infa. Ne?
1: Und soll ich mal was verraten? Hä? Ich war da selber mal Mitglied.
0: Nein.
1: Ja, ich war da selber mal Mitglied.
0: Na gut, du bist ja auch gelenkig bis hinten gegen.
1: So nämlich. Und am Wochenende steht die große Show an. Wir gehen noch mal ein bisschen tiefer rein ins Thema und fragen, wo kommt denn eigentlich diese Freude für das Zirkushandwerk her? Also warum sind so viele Leute da? Weil ich meine, man hört es ja immer wieder, gerade rund um Stein oder Meer, die Vereine, die klagen darüber, dass sie keinen Nachwuchs finden.
0: Ja.
1: Mit diesem Problem haben die überhaupt nicht zu kämpfen. Holger Leister wird uns reinbringen in die Materie. Und am Wochenende die große Show. Zwei Shows spielen sie. Da werden wir auch noch was Schönes zu erfahren. Und haben wir noch irgendwas Schönes, was ich vergessen habe?
0: Kinostarts natürlich.
1: Kino! Natürlich, da kommen ja die Billie Eilish-Fans voll auf ihre Kosten.
0: Ja.
1: Aber Kollege Thomas Bremser holt uns da morgen rein in die Thematik und sortiert uns die Filmstarts der Woche.
0: Sehr schön.
1: Miriam, ich bin jetzt erstmal raus und wir sehen uns dann morgen. Ne?
0: Ja, alles Gute, auch beruflich.
1: Danke.

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1: Schönen Nachmittag. Bei uns in der Steinhuder Meerregion ist es am Nachmittag grau. Dazu gibt es leichten Regen und nur schwachen Wind. Dazu passend melden Neustadt-Suttorf und der Flughafen Hannover jeweils 9 Grad. In Warpe am Dorfplatz sind es 8 Grad. Zum Abend hin bleibt es dicht bewölkt. Die Temperaturen liegen um 9 Grad. In der Nacht kühlt es nur wenig ab. Es bleibt feucht und stellenweise nieselt es weiter. Morgen setzt sich das trübe Wetter zunächst fort. Im Tagesverlauf lockert es aber etwas auf, bei Werten um 10 Grad. Der Blick nach vorn. Am Freitag zeigt sich das Wetter deutlich freundlicher mit 14 bis 15 Grad und zum Wochenende hin kündigt sich klares und zunehmend warmes Frühlingswetter an.
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1: Auf der A7 Hannover Richtung Hamburg ist die Einfahrt Hannover-Anderten, rechte Parallelfahrbahn, wegen eines defekten LKW blockiert. Auf der A352 Hannover West Richtung Hannover Nord, zwischen Langenhagen-Kaltenweide und Dreieck Hannover Nord, staut es sich auf einer Strecke von 3 Kilometern vor einer Baustelle. Die B443 Richtung Sehnde, zwischen B6 Messeschnellweg und Koldingen, ist auf einer Länge von 4 Kilometern Stau betroffen. Und hier die Blitzer für die Steinhuder Meerregion. In Wunstorf, Idensen auf der Branddrift steht ein Blitzer. In Neustadt wird auf der Hannoverschen Straße an der Ecke Brüder-Grimm-Weg kontrolliert. Außerdem in Mariensee auf der Hölti-Straße, 80 Meter vor der Kirche. Die aktuelle Verkehrslage findet ihr wie immer auch im Netz und in unserer Meerradio-App. Gute Fahrt!
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0: kenn's schon aus den letzten Jahren. Wird's richtig heiß, wird beim Wasser plötzlich genauer hingeschaut. Hier ist mehr Radio auf dem Weg rein in den Mittwochabend. Genau darauf stellt sich jetzt auch die Region Hannover wieder ein. Auch in diesem Sommer könnte es wieder Einschränkungen geben. Alle Infos hat der Gottschalk.
1: In der Region Hannover soll es auch dieses Jahr wieder ein Beregnungsverbot geben. Konkret heißt das, wenn die Temperaturen über 27 Grad steigen, dürft ihr zwischen 11 und 17 Uhr euren Garten nicht bewässern. Also kein Rasensprenger, kein Schlauch für Beete oder Hecken. Das Ganze ist auch kein neues Thema, sondern inzwischen fast schon Standard im Sommer. Hintergrund ist, dass der Grundwasserspiegel seit Jahren sinkt und sich die Lage bisher nicht wirklich entspannt hat. Die Region wird deshalb weiterhin darauf setzen, Wasser gezielter und sparsamer zu nutzen, vor allem in den heißen Mittagsstunden, wenn ohnehin viel verdunstet. Geplant ist, dass die Regelung vom 1. Juni bis zum 30. September gilt.
0: Heißt für euch, am besten morgens oder abends gießen, dann haben die Pflanzen sowieso auch mehr davon.

0: Also ich glaube, so langsam ist es soweit. Also so langsam geht's los mit dieser sogenannten Frühjahrsmüdigkeit. Irgendwie habe ich das Gefühl, ich kann schlafen und schlafen, ohne so richtig schlafen zu können. Und am nächsten Tag, obwohl ich theoretisch genug geschlafen hätte, bin ich wirklich todmüde. Es kann doch irgendwie nicht angehen. Ich meine, ich versuche ja auch, mich irgendwie an einen sogenannten Rhythmus zu halten und so. Aber wie kommt's, dass ich trotzdem müde und unausgeschlafen bin? Kollege David Himmelreich klärt auf.
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2: Wie ihr euch nach dem Aufwachen fühlt, wird durch mehrere Dinge beeinflusst. Essen, Alkohol, Koffein und zu wenig Wasser können dafür sorgen, dass ihr euch müde fühlt, auch wenn ihr genügend Schlaf bekommen habt. Zu spätes ins Bett gehen ist auch ein wichtiger Punkt. Grund ist das Hormon Melatonin. Das kann nämlich nicht ausreichend im Körper produziert werden, wenn man bis in die Puppen wach bleibt. Für einen guten Schlaf am besten noch vor Mitternacht und jeden Tag zur gleichen Zeit ins Bett gehen. Manchmal klappt es aber einfach generell mit dem Schlafen nicht. Gute Nachricht, fehlender Schlaf lässt sich glücklicherweise nachholen. Das zeigt eine Studie eines amerikanischen Schlafforschers. Wer nach ein paar kurzen Nächten einmal richtig ausschläft, gewinnt schon eine Menge Kraft zurück. Richtig fit seid ihr aber erst wieder, wenn ihr mehrere Tage ausreichend geschlafen habt. Um die Energiereserven wieder aufzuladen, kann auch ein kleines Mittagsnickerchen helfen. Aber Vorsicht, ein zu langes Mittagsschläfchen führt zu Müdigkeit. Ja, klingt komisch, ist aber so. Nicht länger als 30 Minuten. Die beste Zeit ist übrigens zwischen 13 und 15 Uhr. So werden die Energiereserven im Laufe des Tages optimal aufgeladen und das Gefühl, müder als vorher zu sein, ist dann auch kein Problem mehr. 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
1: Guten Abend. Zum Start in diesen frühen Abend ist es bei uns meist grau und leicht regnerisch. Dazu weht der Wind nur schwach. Derzeit werden in Walle 12 Grad gemessen, in Hohnhorst am Sportplatz und in Niedernwöhren jeweils 9. In der kommenden Nacht klingen die Schauer ab und es bleibt überwiegend trocken, bei rund 8 bis 9 Grad. Morgen ist der Himmel weiter bedeckt, nur vereinzelt lockert es kurz auf. Die Temperaturen liegen bei etwa 10 Grad. Am Freitag geht es deutlich freundlicher weiter. Wolken und Sonne wechseln sich ab bei 14 bis 15 Grad. Zum Wochenende setzt sich das wärmere Wetter fort. Der Trend zeigt sich zunehmend sonnig.
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3: Ich bin Thomas Bleskin. Ein Jahr nach Amtsantritt hat Bundeskanzler Friedrich Merz für eine Fortsetzung der schwarz-roten Koalition bis 2029 geworben. In einer Kabinettssitzung betonte er die gemeinsame staatspolitische Verantwortung und sprach sich für mehr Vertrauen und Optimismus aus. Zugleich wies er Spekulationen über Neuwahlen oder eine Minderheitsregierung zurück. Die Koalition steht jedoch unter Druck. In Umfragen verliert sie an Zustimmung. Eine Mehrheit gilt derzeit als unsicher. Bundeskanzler Merz bewertet den Tankrabatt zur Entlastung der Autofahrer verhalten. Im ZDF sagte er:
4: Er funktioniert so leidlich. Ich sehe ja auch die Zahlen, die einige Tankstellen haben wirklich genau um 17 Cent reduziert, andere haben das weniger getan. Nun ist der Markt auch relativ beweglich. Insofern kann man das jetzt auch nicht eins zu eins alles nachvollziehen.
3: Mit Blick auf die Lage an den Energiemärkten und mögliche Folgen des Iran-Konflikts erklärte Merz außerdem, die Bundesregierung beobachte die Entwicklungen genau und sei auf verschiedene Szenarien vorbereitet. Die Kontaktperson eines bestätigten Hunter-Virus-Falls auf dem Kreuzfahrtschiff Hondius soll in Düsseldorf medizinisch untersucht werden. Nach Angaben des Universitätsklinikums gilt eine Infektion derzeit als unwahrscheinlich.
5: Die Kontaktperson der Verstorbenen sei wohl nicht infiziert, heißt es von der Uniklinik Düsseldorf. Die 65-Jährige zeige derzeit keine Symptome. Ihre Verlegung nach Düsseldorf diene nur vorsorglich der medizinischen Abklärung. Auch zwei Crewmitglieder wurden aus der Luft vom Kreuzfahrtschiff geholt. Sie sind erkrankt und brauchen dringend Behandlung. Dass das Schiff die Kanaren anlaufen soll, sehen Politiker dort kritisch. Spanische Behörden betonen aber, dass es kein Risiko für die Kanaren gebe. Alle verbleibenden Personen auf dem Schiff seien symptomfrei. An Bord gelten zurzeit Corona-artige Sicherheitsmaßnahmen, etwa Abstand halten und Hände desinfizieren. Ronny Thorau, Nachrichtenredaktion.
3: Der US-Medienunternehmer und CNN-Gründer Ted Turner ist im Alter von 87 Jahren gestorben. Nach Angaben von CNN starb Turner in seinem Haus in der Nähe von Tallahassee im Bundesstaat Florida. Er hatte den Nachrichtensender CNN 1980 in Atlanta gegründet und damit das erste 24-Stunden-Nachrichtenformat im Fernsehen etabliert, das den internationalen Nachrichtenjournalismus nachhaltig prägte.
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1: Vorsicht auf der A2 Hannover Richtung Braunschweig. Zwischen Lehrte und Lehrte Ost liegt ein Metallteil auf der Fahrbahn. Auf der A7 Hannover Richtung Kassel staut es sich auf 6 Kilometern zwischen Dreieck Hannover Süd und Hildesheim-Drispenstedt vor einer Baustelle. In Richtung Hamburg blockiert ein defekter LKW in der Einfahrt Hannover-Anderten die rechte Parallelfahrbahn. Denkt bitte an die Rettungsgasse.
6: Und hier die Blitzer für die Steinhuder Meerregion. In Wunstorf, Idensen auf der Branddrift steht ein Blitzer. In Neustadt wird auf der Hannoverschen Straße an der Ecke Brüder-Grimm-Weg kontrolliert. Außerdem in Mariensee auf der Hölti-Straße, 80 Meter vor der Kirche. Die aktuelle Verkehrslage findet ihr wie immer auch im Netz und in unserer Meerradio-App. Gute Fahrt!
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7: Willkommen zu den Top 20 Hörercharts. 2 Stunden mit den meistgewünschten Songs der letzten Woche abgestimmt auf unserer Homepage und ermittelt aus euren Musikwünschen der vergangenen Tage. Heute besonders spannend, es gibt eine neue Nummer 1. Alex Warren mit Fever Dream wird an der Chartspitze abgelöst. Außerdem mit dabei brandneue Releases, unter anderem von Shakira, Lady Gaga und Maroon 5. Jetzt starten wir rein. Hier sind die Top 20 der Woche.
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0: 2 in New Religion, Bibarexa und Faithless. Alex Warren, das war die Nummer 1. Fever Dream wird heute abgelöst.
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0: Los geht's mit So Easy, neue Single. Olivia Dean gleich auf 19. Vorher All-Time High, Nico Santos.
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0: Martin Solveig.
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1: Hit-Tipp. Die Queen of Pop der letzten Jahrzehnte, Madonna natürlich, trifft hier auf Generation Z der Popstars. Sie ist momentan unglaublich angesagt. Sabrina Carpenter, beide haben gemeinsam beim Coachella Festival vor einigen Tagen folgenden neuen gemeinsamen Song vorgestellt. Bring Your Love, auch ein weiterer Vorgeschmack auf das neue Album von Madonna, kommt

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1: Moin aus der Meerradio-Wetterredaktion. Dazu melden Neustadt-Evensen, Steierberg und Seggebruch jeweils 9 Grad, in Neustadt-Evensen mit Regen. Zum frühen Abend ist es bei uns meist grau, immer wieder fällt etwas Regen, dazu weht nur ein schwacher Wind. In der kommenden Nacht klingen die Schauer nach und nach ab, es bleibt aber feucht bei rund 8 bis 9 Grad. Morgen zeigt sich dichte Bewölkung, vereinzelt gibt es Auflockerungen und die Temperaturen liegen bei um 10 Grad. Der Blick nach vorn. Am Freitag ist es deutlich freundlicher. Zwischen Meer, Moor und Weser wird es dann häufiger wolkenlos und mit 14 Grad wird es spürbar milder. Zum Wochenende geht es mit viel wolkenlosem Wetter und Werten bis etwa 18 Grad in der Steinhuder Meerregion weiter.
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1: Ihr habt freie Fahrt. Derzeit gibt's keine Verkehrsbehinderungen in der Steinhuder Meerregion. Und hier die Blitzer für die Steinhuder Meerregion. In Garbsen, Schloss Ricklingen, steht ein Blitzer auf der Karl-Prentl-Straße, 60 Meter vor dem Supermarkt. In Neustadt wird auf der Hölti-Straße in Mariensee kontrolliert, 80 Meter vor der Kirche. Und außerdem auf der Hannoverschen Straße an der Ecke Brüder-Grimm-Weg. Dazu ein weiterer Blitzer in Wunsdorf-Idensen auf der Branddrift. Alle aktuellen Verkehrsmeldungen findet ihr natürlich auch im Netz und in unserer Meerradio-App. Kommt gut durch!
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2: Weiter geht's mit den Plätzen 15 bis 11 in den nächsten Minuten. Es kommt auch Neues von Sarah Larsson und Shakira. Gleich auch unsere Rubrik Chart-Rückblick. Nach Bruno Mars, I Just Might. Auf 14, das hier ist Ray. Euer Smile Husband.
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0: Jahre zurück ins 2006.
1: So richtig scheiße.
0: Tic-Tac-Toe, drei Mädels aus dem Ruhrgebiet. Mit diesem Nummer 1-Hit ging 1995 alles los. 2 Jahre später war die Karriere schon beendet. Und auch das Comeback 2005 wurde nach nur einem Jahr, 2006, wegen Erfolglosigkeit begraben. Was machen Tic-Tac-Toe heute? Lee arbeitet im Kölner Zoo. Jesse bei einem Italiener in Berlin, lebt mittlerweile aber auf einer spanischen Insel. Ricky ist inzwischen Mutter und kümmert sich um ihre Tochter. 2006. Was war noch los? Wir hatten die Fußball-WM in Deutschland. Die Sportfreunde Stiller steuerten diesen Song bei.

Und Bob Sinclair präsentierte den offiziellen WM-Song Love Generation. Die Nummer wurde 2006 die erfolgreichste Single des Jahres. Auch 2006. Honnys Lampenladen, der Palast der Republik wurde abgerissen. RTL strahlt das erste Mal Let's Dance aus. MTV feierte seinen 25. Geburtstag. Und der erfolgreichste Kinofilm war Fluch der Karibik. Das hier war heute vor 20 Jahren die Nummer 1 in den USA. Lief auch bei uns im Radio rauf und runter. Promiscuous von der

0: Ähnlich wie bei unserem ersten Hitvorschlag, da treffen wieder Generationen aufeinander. Vorhin war es Madonna und Sabrina Carpenter. Bei unserem zweiten Hit-Tipp sind es Sarah Larsson und Shakira. Zu Shakira braucht man nicht viel erwähnen. Sarah Larsson ist noch nicht ganz so lange im Geschäft, hat aber auch schon einige Hits vorzuweisen und nun ihr neues Album veröffentlicht. Midnight Sun Girls Trip. Gemeinsam mit Robin, Kehlani, Tyler und auch Shakira. Also ganz viele Mädels auf einem Album. Und das eben war ein Song daraus, Euro Summer, unser zweiter Hitvorschlag. Hier kommt noch ein paar Light.
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0: Taylor Swift.

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1: Schönen Abend aus der Meerradio-Wetterredaktion. In Mandelsloh messen wir momentan 9 Grad bei Regen, in Hodenhagen ebenfalls 9 und in Radesdorf bei den Auewiesen 8 Grad. Zum frühen Abend ist es meist grau und leicht regnerisch, dazu weht der Wind nur schwach. In den kommenden Stunden klingen die Schauer allmählich ab und die Nacht verläuft überwiegend trocken bei Werten um 9 Grad. Morgen zeigt sich das Wetter oft bewölkt, aber weitgehend trocken mit Temperaturen zwischen 8 und 10 Grad. Am Freitag geht es deutlich freundlicher weiter, zeitweise ist es aufgelockert und mit 7 bis 14 Grad spürbar milder. Zum Wochenende setzt sich der Aufwärtstrend fort, dann sind in der Steinhuder Meerregion bis zu 18 Grad und viel klarer Himmel in Sicht.
2: Nachrichten. Ich bin Thomas Bleskin. Nach einem Jahr Schwarz-Rot hat Bundeskanzler Friedrich Merz für eine Fortsetzung der Koalition bis 2029 geworben. In einer Kabinettssitzung betonte er die gemeinsame staatspolitische Verantwortung und sprach sich für mehr Vertrauen und Optimismus aus.
3: Klare Worte des Kanzlers zum Jahrestag. Es gibt zu dieser Koalition keine Alternative. Othon Merz heute hier in Berlin. Allen Schwierigkeiten zum Trotz, die Union und SPD hatten und auch immer noch haben. Aber beide seien staatspolitisch in der Verantwortung, den Erfolg zu suchen. Und auch wenn der Kanzler sich wünscht, dass die Koalition bis zum Ende der Wahlperiode 2029 hält, die Mehrheit der Deutschen glaubt das offenbar nicht. 55% erwarten einen vorzeitigen Bruch der Koalition. Das haben die Meinungsforscher von YouGov so ermittelt. Thomas Thonfeld, Berlin.
2: US-Präsident Donald Trump hat ein mögliches Ende des Konflikts mit dem Iran in Aussicht gestellt, zugleich aber neue militärische Drohungen formuliert. Voraussetzung sei, dass Teheran Vereinbarungen einhalte, andernfalls könnten die Angriffe deutlich ausgeweitet werden. Zugleich setzte Trump den US-Einsatz zur Sicherung der Schifffahrt in der Straße von Hormuz vorübergehend aus, um Verhandlungen zu ermöglichen. Aus Washington hieß es, es gebe Fortschritte. Schlag gegen rechtsextreme Jugendgruppen. Die Bundesanwaltschaft hat Räume von 36 mutmaßlichen Mitgliedern zweier Gruppen in 12 Bundesländern durchsuchen lassen. Ihnen wird Bildung oder Mitgliedschaft in einer kriminellen Vereinigung vorgeworfen.
4: Diese Gruppen mit jungen mutmaßlichen Neonazis seien zwar organisatorisch noch nicht gefestigt, aber gewaltbereit, sagt der Potsdamer Forscher und Politologe Christoph Schulze. Die Durchsuchungen heute schwächten die Gruppen. Rechtsextreme Tendenzen in der Jugend ließen sich damit allein allerdings nicht aufhalten. Noch sei die Größe der jungen rechten Gruppen aber überschaubar. Bundesjustizministerin Hubig findet den Zulauf junger Leute zu militanten rechtsextremen Gruppen dennoch besorgniserregend. Die Razzien in 12 von 16 Bundesländern zeigten, so Hubig, dass Rechtsextremismus eine bundesweite Bedrohung sei. Ronny Torau, Nachrichtenredaktion.
2: Die Kontaktperson eines bestätigten Hunter-Virus-Falls auf dem Kreuzfahrtschiff Hondius soll in Düsseldorf medizinisch untersucht werden. Nach Angaben des Universitätsklinikums ist der Test rein vorsorglich. Die Person habe keine Symptome. Eine Infektion gelte derzeit als äußerst unwahrscheinlich.
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1: Vorsicht auf der A2 Hannover Richtung Dortmund. Zwischen Hannover-Lahe und Hannover-Bodfeld liegt ein Reifen auf der Fahrbahn. Auf der A7 Hannover Richtung Kassel gibt es zwischen Dreieck Hannover Süd und Hildesheim-Drispenstedt einen Stau von rund 6 Kilometern vor der Baustelle. Außerdem gibt es auf der B443 zwischen Schillerslage und Sehnde in Bordenau eine Gefahr durch ein defektes Fahrzeug auf der Schillerslager Landstraße. Eine Umgehung ist über die B188 Richtung Wolfsburg möglich. Und hier die Blitzer für die Steinhuder Meerregion. In Wunstorf-Idensen auf der Brandrift steht ein Blitzer. In Neustadt wird auf der Hannoverschen Straße an der Ecke Brüder-Grimmweg kontrolliert. Und in Neustadt-Mariensee auf der Hölti-Straße, 80 Meter vor der Kirche, wird ebenfalls geblitzt. Alle aktuellen Verkehrsmeldungen findet ihr natürlich auch im Netz und in unserer Meerradio-App. Kommt gut durch.
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5: Stunde 2 hier im Top 20 Countdown mit den besten 10 dieser Woche. Kamerad gehört wieder dazu. Park Yourself kommt jetzt.
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5: Homebreaker, neue Single von Zomber, gleich danach.

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1: Hit-Tipp. Der erste Teil liegt schon ein paar Jahrzehnte zurück. Jetzt kommt der zweite. Der Teufel trägt Prada 2. Wieder mit Meryl Streep und einem wirklich sehr, sehr geilen Soundtrack. Mit dabei Dua Lipa, Olivia Dean, Ray und Lady Gaga. Sie steuerte gleich 3 Songs dazu. Unter anderem diesen hier, unseren dritten Hitvorschlag, Glamorous Life.

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1: Guten Abend. Zum Start in diesen Mittwochabend liegt bei uns leichter Regen über der Region zwischen Meer, Moor und Weser. Dazu passen die aktuellen Werte. In Wedemark an der Holländer Windmühle 9 Grad und Regen, in Gretem ebenfalls 9 Grad und in Rethem 8 Grad. Es bleibt mit rund 9 Grad recht konstant und der Wind weht nur schwach. In der Nacht lockern die Wolken stellenweise auf. Es bleibt meist trocken bei Werten um 8 Grad. Morgen zeigt sich der Himmel weiter grau. Erst am Nachmittag sind kurze Aufhellungen möglich. Am Freitag ist es deutlich freundlicher und mit bis zu 14 Grad auch milder. Zum Wochenende geht es dann mit zunehmend warmem Wetter weiter. In der Steinhuder Meerregion zeigt es sich wolkenlos.
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1: Es liegen keine Meldungen vor. Gute und sichere Fahrt. Und hier die Blitzer für die Steinhuder Meerregion. In Neustadt steht ein Blitzer auf der Hannoverschen Straße an der Ecke Brüder-Grimm-Weg. Außerdem wird in Neustadt-Mariensee auf der Hölti-Straße kontrolliert, etwa 80 Meter vor der Kirche. Alle aktuellen Verkehrsmeldungen findet ihr natürlich auch im Netz und in unserer Meerradio-App. Kommt gut durch.
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2: Und wir nähern uns unserer neuen Nummer 1 dieser Woche, denn Alex Warren muss den Chartthron räumen. Für wen, das erfahren wir in wenigen Minuten. Es kommt noch Neues von Maroon 5 und hier die nächsten beiden Platzierungen. Kygo und Khaled Save My Love auf Platz 4. Und jetzt gute Laune mit Turn the Lights Off von Kado und John.
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1: 5 Wochen ist er jetzt bei uns. Und es ging Stück für Stück aufwärts für Harry Styles, American Girls. Heute hier von euch gewinnt.

0: wo die Sonne gefühlt rund um die Uhr im Einsatz ist. In Los Angeles, da kommen sie her. Maroon 5 mit ihrer brandneuen Single, unserem vierten Hitvorschlag, Heroin.
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0: Viermal stand er an der Chartspitze, jetzt geht's abwärts für Alex Warren. Fever Dream in dieser Woche.

0: angekommen bei Platz 1. Hier kommt er, der meistgewünschte Song der Woche. Von euch abgestimmt auf unserer Seite und natürlich ermittelt aus allen Musikwünschen der letzten Tage. New Religion, der neue Top-Hit von Bebe Rexha und Faithless. Ich abgestimmt auf unserer Seite und natürlich ermittelt aus allen Musikwünschen der letzten Tage. New Religion, der neue Top-Hit von Bebe Rexha und Faithless.
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1: Moin aus der Meerradio-Wetterredaktion. Haste am Skatepark und Apelan melden jeweils 9 Grad. Bad Alsen liegt bei 8 Grad. In Haste am Skatepark ist es regnerisch. Zum Start in diesen Mittwochabend ist es bei uns meist grau und leicht feucht. Dazu weht nur ein schwacher Wind. Die Temperaturen liegen in der Nacht um 9 Grad. Morgen geht es trüb weiter mit Werten zwischen 8 und 11 Grad. Und am Freitag wird es dann häufiger wolkenlos bei bis zu 14 Grad. Der Blick nach vorn. Zum Wochenende hin steht in der Steinhuder Meerregion ein weiterer Temperaturanstieg an. Dann sind bis etwa 18 Grad möglich.
2: Nachrichten. Ich bin Thomas Bleskin. Ein Jahr nach Amtsantritt hat Bundeskanzler Friedrich Merz für eine Fortsetzung der schwarz-roten Koalition bis 2029 geworben. In einer Kabinettssitzung betonte er die gemeinsame staatspolitische Verantwortung und sprach sich für mehr Vertrauen und Optimismus aus. Zugleich wies er Spekulationen über Neuwahlen oder eine Minderheitsregierung zurück. Die Koalition steht jedoch unter Druck. In Umfragen verliert sie an Zustimmung. Eine Mehrheit gilt derzeit als unsicher. Bundeskanzler Merz bewertet den Tankrabatt zur Entlastung der Autofahrer verhalten. Im ZDF sagte er,
3: er funktioniert so leidlich. Ich sehe ja auch die Zahlen, die einige Tankstellen haben wirklich genau um 17 Cent reduziert, andere haben das weniger getan. Nun ist der Markt auch relativ beweglich. Insofern kann man das jetzt auch nicht eins zu eins alles nachvollziehen.
2: Mit Blick auf die Lage an den Energiemärkten und mögliche Folgen des Iran-Konflikts erklärte Merz außerdem, die Bundesregierung beobachte die Entwicklungen genau und sei auf verschiedene Szenarien vorbereitet. Die Kontaktperson eines bestätigten Hunter-Virus-Falls auf dem Kreuzfahrtschiff Hondius soll in Düsseldorf medizinisch untersucht werden. Nach Angaben des Universitätsklinikums gilt eine Infektion derzeit als unwahrscheinlich.
4: Die Kontaktperson der Verstorbenen sei wohl nicht infiziert, heißt es von der Uniklinik Düsseldorf. Die 65-Jährige zeige derzeit keine Symptome. Ihre Verlegung nach Düsseldorf diene nur vorsorglich der medizinischen Abklärung. Auch 2 Crewmitglieder wurden aus der Luft vom Kreuzfahrtschiff geholt. Sie sind erkrankt und brauchen dringend Behandlung. Dass das Schiff die Kanaren anlaufen soll, sehen Politiker dort kritisch. Spanische Behörden betonen aber, dass es kein Risiko für die Kanaren gebe. Alle verbleibenden Personen auf dem Schiff seien symptomfrei. An Bord gelten zurzeit Corona-artige Sicherheitsmaßnahmen, etwa Abstand halten und Hände desinfizieren. Ronny Thorau, Nachrichtenredaktion.
2: Der US-Medienunternehmer und CNN-Gründer Ted Turner ist im Alter von 87 Jahren gestorben. Nach Angaben von CNN starb Turner in seinem Haus in der Nähe von Tallahassee im Bundesstaat Florida. Er hatte den Nachrichtensender CNN 1980 in Atlanta gegründet und damit das erste 24-Stunden-Nachrichtenformat im Fernsehen etabliert, das den internationalen Nachrichtenjournalismus nachhaltig prägte.
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1: Vorsicht auf der A7, Kassel Richtung Hannover. Auf Höhe der Raststätte Hannover-Wöferode Ost befindet sich ein defekter LKW auf dem Beschleunigungsstreifen. Und hier die Blitzer für die Steinhuder Meerregion. In Isernhagen-Großhorst steht ein Blitzer auf der Stichbruch, 120 Meter vor der Kirche. In Neustadt wird außerdem auf der Hannoverschen Straße an der Ecke Brüder-Grimm-Weg kontrolliert. Und auch in Neustadt-Mariensee auf der Hölti-Straße, 80 Meter vor der Kirche. Alle Infos findet ihr natürlich auch online auf der Meerradio-Website und in unserer App. Kommt gut durch.
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1: Moin aus der Meerradio-Wetterredaktion. Haste am Skatepark und Apelan melden jeweils 9 Grad, Bad Alsen liegt bei 8 Grad. In Haste am Skatepark ist es regnerisch. Zum Start in diesen Mittwochabend ist es bei uns meist grau und leicht feucht, dazu weht nur ein schwacher Wind. Die Temperaturen liegen in der Nacht um 9 Grad. Morgen geht es trüb weiter, mit Werten zwischen 8 und 11 Grad und am Freitag wird es dann häufiger wolkenlos bei bis zu 14 Grad. Der Blick nach vorn. Zum Wochenende hin steht in der Steinhuder Meerregion ein weiterer Temperaturanstieg an, dann sind bis etwa 18 Grad möglich.
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1: Vorsicht auf der A7, Kassel Richtung Hannover. Auf Höhe der Raststätte Hannover-Wöferode Ost befindet sich ein defekter LKW auf dem Beschleunigungsstreifen. Und hier die Blitzer für die Steinhuder Meerregion. In Isernhagen-Großhorst steht ein Blitzer auf der Stichbruch, 120 Meter vor der Kirche. In Neustadt wird außerdem auf der Hannoverschen Straße an der Ecke Brüder-Grimm-Weg kontrolliert. Und auch in Neustadt-Mariensee auf der Hölti-Straße, 80 Meter vor der Kirche. Alle Infos findet ihr natürlich auch online auf der Meerradio-Website und in unserer App. Kommt gut durch.
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1: Hallo. Derzeit werden aus Neustadt beim Schloss 8 Grad und Regen gemeldet, in Marklohe ebenfalls 8 und in Adelheidsdorf 9 Grad. Zum Start in diesen Mittwochabend ist es meist grau und stellenweise noch leicht nass. In den kommenden Stunden beruhigt sich das Wetter. In der Nacht ist es überwiegend trocken und mit rund 8 Grad mild. Morgen setzt sich das trübe Bild fort, nur vereinzelt lockert es auf bei 8 bis 11 Grad. Am Freitag zeigt sich dann deutlich mehr klarer Himmel, besonders am Steinhuder Meer, und mit 6 bis 14 Grad wird es spürbar freundlicher. Der Blick nach vorn. Zum Wochenende geht es mit den Temperaturen weiter nach oben. Rund ums Steinhuder Meer ist es dann angenehm warm.
2: Nachrichten. Ich bin Thomas Bleskin. Nach einem Jahr Schwarz-Rot hat Bundeskanzler Friedrich Merz für eine Fortsetzung der Koalition bis 2029 geworben. In einer Kabinettssitzung betonte er die gemeinsame staatspolitische Verantwortung und sprach sich für mehr Vertrauen und Optimismus aus.
3: Klare Worte des Kanzlers zum Jahrestag. Es gibt zu dieser Koalition keine Alternative. Othon Merz heute hier in Berlin. Allen Schwierigkeiten zum Trotz, die Union und SPD hatten und auch immer noch haben. Aber beide seien staatspolitisch in der Verantwortung, den Erfolg zu suchen. Und auch wenn der Kanzler sich wünscht, dass die Koalition bis zum Ende der Wahlperiode 2029 hält, die Mehrheit der Deutschen glaubt das offenbar nicht. 55% erwarten einen vorzeitigen Bruch der Koalition. Das haben die Meinungsforscher von YouGov so ermittelt. Thomas Thonfeld, Berlin.
2: US-Präsident Donald Trump hat ein mögliches Ende des Konflikts mit dem Iran in Aussicht gestellt, zugleich aber neue militärische Drohungen formuliert. Voraussetzung sei, dass Teheran Vereinbarungen einhalte, andernfalls könnten die Angriffe deutlich ausgeweitet werden. Zugleich setzte Trump den US-Einsatz zur Sicherung der Schifffahrt in der Straße von Hormuz vorübergehend aus, um Verhandlungen zu ermöglichen. Aus Washington hieß es, es gebe Fortschritte. Schlag gegen rechtsextreme Jugendgruppen. Die Bundesanwaltschaft hat Räume von 36 mutmaßlichen Mitgliedern zweier Gruppen in 12 Bundesländern durchsuchen lassen. Ihnen wird Bildung oder Mitgliedschaft in einer kriminellen Vereinigung vorgeworfen.
4: Diese Gruppen mit jungen mutmaßlichen Neonazis seien zwar organisatorisch noch nicht gefestigt, aber gewaltbereit, sagt der Potsdamer Forscher und Politologe Christoph Schulzer. Die Durchsuchungen heute schwächten die Gruppen. Rechtsextreme Tendenzen in der Jugend ließen sich damit allein allerdings nicht aufhalten. Noch sei die Größe der jungen rechten Gruppen aber überschaubar. Bundesjustizministerin Hubig findet den Zulauf junger Leute zu militanten rechtsextremen Gruppen dennoch besorgniserregend. Die Razzien in 12 von 16 Bundesländern zeigten, so Hubig, dass Rechtsextremismus eine bundesweite Bedrohung sei. Ronny Tochau, Nachrichtenredaktion.
2: Die Kontaktperson eines bestätigten Hunter-Virus-Falls auf dem Kreuzfahrtschiff Hondius soll in Düsseldorf medizinisch untersucht werden. Nach Angaben des Universitätsklinikums ist der Test rein vorsorglich, die Person habe keine Symptome. Eine Infektion gelte derzeit als äußerst unwahrscheinlich.
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1: Vorsicht auf der A7, Hamburg Richtung Hannover West. Zwischen Mellendorf und Langenhagen-Kaltenweide gibt es eine ungesicherte Unfallstelle mit einem defekten LKW auf dem linken Fahrstreifen. Und hier die Blitzer für die Steinhuder Meerregion. Auf der B442 in Lauenau, 600 Meter vor der Abfahrt Lauenau. In Isernhagen-Großhorst auf der Stichbruch, 120 Meter vor der Kirche. In Neustadt außerdem auf der Hannoverschen Straße Ecke Brüder-Grimm-Weg und in Mariensee auf der Hölti-Straße, 80 Meter vor der Kirche. Mehr zum Verkehr in der Region findet ihr wie immer auch online und in unserer Meerradio-App. Kommt gut durch.
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1: Moin aus der Meerradio Wetterredaktion. Momentan messen wir in Lindhorst am See und in Diepenau 8 Grad bei Regen. In Krenwinkel sind es 9 Grad. Bei uns ist es am Abend unter grauem Himmel mit leichtem Regen. Dazu liegen die Temperaturen um 9 Grad. In der Nacht klingen die Schauer ab und es ist meist trocken bei rund 8 Grad. Morgen zeigt sich der Himmel weiter bedeckt, nur vereinzelt lockert es etwas auf. Dazu weht ein schwacher Wind und die Werte steigen auf etwa 11 Grad. Der Blick nach vorn. Am Freitag ist es deutlich freundlicher, zeitweise ist es aufgelockert bei bis zu 15 Grad und zum Wochenende geht der wärmere Trend in der Steinhuder Meerregion weiter mit bis zu 18 Grad.
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3: Ich bin Ursula Winkler. Bundeskanzler Merz zieht eine gemischte Bilanz seines ersten Amtsjahres und setzt wegen der schwachen Umfragewerte auf wieder wachsende Zustimmung für die schwarz-rote Koalition. Das machte er in der ZDF-Sendung Was nun, Herr Merz, deutlich.
4: Wenn wir jetzt in den Umfragen bei 24% liegen oder sogar noch schlechter, dann ist das völlig inakzeptabel für das Selbstbewusstsein der CDU. Dass viele dann in der Partei auch sagen, was ist da los, geht das nicht besser? Übrigens bei der SPD nicht weniger schwierig. Die SPD steht bei 14%, zum Teil bei 12%. Wir müssen den Anspruch haben, die Mehrheit der Bevölkerung in diesen beiden Parteien oder in der Union und in der SPD gemeinsam auch die Mehrheit wieder zu erreichen.
3: Kanzler Merz im ZDF. US-Präsident Trump sieht die USA nach eigenen Worten kurz vor einer Einigung mit dem Iran. Man sei sehr nah dran, sagte er dem US-Sender PBS. Eine Einigung könne möglicherweise noch vor seiner für kommende Woche geplanten China-Reise zustande kommen. Falls es keinen Deal gäbe, müsse man wieder damit anfangen, den Iran in Grund und Boden zu bombardieren, so Trump. Nach übereinstimmenden US-Medienberichten arbeiten Washington und Teheran mit Vermittlern an einer Absichtserklärung. Das Papier soll einen 30-Tage-Rahmen für Verhandlungen schaffen und den Krieg formell beenden. Man bekommt eine Wohnung nicht, weil der Name ausländisch klingt. Oder man wird wegen des Alters bei der Jobsuche aussortiert. Solche Fälle möglicher Diskriminierung gibt es viele. Jetzt sollen Betroffene dagegen bessere rechtliche Möglichkeiten bekommen. An einem neuen Gesetzentwurf der Regierung gibt es aber deutliche Kritik.
5: Das Gesetz soll vor allem die Frist verlängern, in der Diskriminierte Ansprüche geltend machen können, von 2 auf 4 Monate. Das sei immer noch viel zu kurz, sagt die Antidiskriminierungsbeauftragte des Bundes, Ferda Ataman. Andere EU-Staaten ließen da bis zu 5 Jahre Zeit. Und außerdem müsse das Gesetz auch für staatliche Stellen gelten, so Ataman. Es könne nicht sein, dass Menschen beim Einkaufen im Supermarkt besser vor Diskriminierung geschützt seien als im Umgang mit Ämtern, Behörden, Polizei und Justiz. René Thorau, Berlin.
3: Fast jeder fünfte junge Mensch hat keinen Berufsabschluss. Das geht aus dem jährlichen Berufsbildungsbericht hervor. Knapp 2,8 Millionen Erwachsene zwischen 20 und 34 Jahren sind sogenannte Ungelernte. Knapp 1,7 Millionen davon seien der Personengruppe mit Einwanderungsgeschichte zuzuordnen, steht in dem Bericht.
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1: Auf der A2 in Richtung Braunschweig ist am Kreuz Hannover-Ost die Überleitung zur A7 in Richtung Kassel wegen eines Schwertransports gesperrt. Auch die Parallelfahrbahn und die Tangente nach Kassel sind gesperrt. Auf der A7 von Hamburg Richtung Hannover-West besteht zwischen Mellendorf und Langenhagen-Kaltenweide Gefahr durch einen defekten LKW, der die Leitplanke durchbrochen hat. Und hier die Blitzer für die Steinhuder Meerregion. Auf der B215 in Nienburg, außerdem in Isernhagen-Großhorst, auf der Stichbruch 120 Meter vor der Kirche. In Neustadt wird auf der Hannoverschen Straße an der Ecke Brüder-Grimm-Weg kontrolliert und auch in Neustadt-Mariensee auf der Hölti-Straße 80 Meter vor der Kirche. Die aktuelle Verkehrslage findet ihr wie immer auch im Netz und in unserer Meerradio-App. Gute Fahrt!
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1: Ich bin Ursula Winkler. Bundeskanzler Merz hat die schwarz-rote Koalition zum Jahrestag ihres Amtsantritts zu Zusammenhalt und Optimismus aufgerufen. Merz habe zu Beginn der Kabinettssitzung ein paar Sätze an die Mitglieder gerichtet und sich für die Zusammenarbeit bedankt, sagte Vize-Regierungssprecher Hille.
2: Klare Worte des Kanzlers zum Jahrestag. Es gibt zu dieser Koalition keine Alternative. Allen Schwierigkeiten zum Trotz, die Union und SPD hatten und auch immer noch haben. Aber beide seien staatspolitisch in der Verantwortung, den Erfolg zu suchen. Und auch wenn der Kanzler sich wünscht, dass die Koalition bis zum Ende der Wahlperiode 2029 hält, die Mehrheit der Deutschen glaubt das offenbar nicht. 55% erwarten einen vorzeitigen Bruch der Koalition. Das haben die Meinungsforscher von YouGov so ermittelt. Thomas Thonfeld, Berlin.
1: Der Iran hat laut US-Präsident Trump zugesichert, keine Atomwaffen zu besitzen. Teheran habe außerdem bei anderen Punkten zugestimmt. Welche das sein sollen, ließ Trump bei seinem Statement offen. Es sei sehr wahrscheinlich, dass sie einen Deal machen würden, sagte er. Das iranische Außenamt hatte zuvor Berichte zurückgewiesen, wonach beide Kriegsparteien kurz vor einem Abschluss eines Abkommens stünden. Ein US-Verhandlungsvorschlag werde geprüft, hieß es lediglich. In einer bundesweiten Aktion haben mehr als 2.900 Zollbeamte Paketzusteller kontrolliert. Bei den Kontrollen in Depots und Verteilzentren ging es um Schwarzarbeit und illegale Beschäftigung. Das teilte die Generalzolldirektion mit.
3: Der Zeitdruck ist hoch in der Paketbranche. Die Arbeitsbedingungen gelten als schwierig. Weit verbreitet ist die Praxis, die Paketzustellung in die Hände von Subunternehmern zu geben. Dabei werden auch Aufträge von einem Subunternehmer an den nächsten weitergereicht. Und manche Fahrer erhalten nicht den Mindestlohn, weil ihre Zeiten nicht richtig erfasst werden. Einige von ihnen hätten kein eigenes Auto, sondern müssten das vom Auftraggeber teuer anmieten, heißt es zum Beispiel vom Kölner Hauptzollamt. Bei den Kontrollen geht es darum, gegen illegale Beschäftigung und Ausbeutung vorzugehen. Tine Klimach, Nachrichtenredaktion.
1: Rund 40% der jungen KI-Nutzer zwischen 18 und 30 Jahren plaudern lieber mit künstlicher Intelligenz als mit Verwandten. Das zeigt eine Umfrage der Krankenkasse Pronova BKK. Experten warnen vor den Folgen für soziale Fähigkeiten. KI fördere fertige Antworten statt offener Gesprächsprozesse. Abweichende Perspektiven oder Kritik gebe es dort nicht.

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1: Ich bin Ursula Winkler. Bundeskanzler Merz zieht eine gemischte Bilanz seines ersten Amtsjahres und setzt wegen der schwachen Umfragewerte auf wieder wachsende Zustimmung für die schwarz-rote Koalition. Das machte er in der ZDF-Sendung Was nun, Herr Merz, deutlich.
2: Wenn wir jetzt in den Umfragen bei 24% liegen oder sogar noch schlechter, dann ist das völlig inakzeptabel für das Selbstbewusstsein der CDU. Dass viele dann in der Partei auch sagen, was ist da los, geht das nicht besser? Übrigens bei der SPD nicht weniger schwierig. Die SPD steht bei 14%, zum Teil bei 12%. Wir müssen den Anspruch haben, die Mehrheit der Bevölkerung in diesen beiden Parteien oder in der Union und in der SPD gemeinsam auch die Mehrheit wieder zu erreichen.
1: Kanzler Merz im ZDF. US-Präsident Trump sieht die USA nach eigenen Worten kurz vor einer Einigung mit dem Iran. Man sei sehr nah dran, sagte er dem US-Sender PBS. Eine Einigung könne möglicherweise noch vor seiner für kommende Woche geplanten China-Reise zustande kommen. Falls es keinen Deal gäbe, müsse man wieder damit anfangen, den Iran in Grund und Boden zu bombardieren, so Trump. Nach übereinstimmenden US-Medienberichten arbeiten Washington und Teheran mit Vermittlern an einer Absichtserklärung. Das Papier soll einen 30-Tage-Rahmen für Verhandlungen schaffen und den Krieg formell beenden. Man bekommt eine Wohnung nicht, weil der Name ausländisch klingt. Oder man wird wegen des Alters bei der Jobsuche aussortiert. Solche Fälle möglicher Diskriminierung gibt es viele. Jetzt sollen Betroffene dagegen bessere rechtliche Möglichkeiten bekommen. An einem neuen Gesetzentwurf der Regierung gibt es aber deutliche Kritik.
3: Das Gesetz soll vor allem die Frist verlängern, in der Diskriminierte Ansprüche geltend machen können, von 2 auf 4 Monate. Das sei immer noch viel zu kurz, sagt die Antidiskriminierungsbeauftragte des Bundes, Ferda Ataman. Andere EU-Staaten ließen da bis zu 5 Jahre Zeit. Und außerdem müsse das Gesetz auch für staatliche Stellen gelten, so Ataman. Es könne nicht sein, dass Menschen beim Einkaufen im Supermarkt besser vor Diskriminierung geschützt seien als im Umgang mit Ämtern, Behörden, Polizei und Justiz. René Thorau, Berlin.
1: Zum Fußball. Der FC Bayern hat das Champions-League-Finale verpasst. Die Münchner kamen im Halbfinal-Rückspiel gegen Paris Saint-Germain daheim nicht über ein 1:1 Unentschieden hinaus. Das Hinspiel hatten die Franzosen mit 5:4 gewonnen.

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1: Ich bin Ursula Winkler. Bundeskanzler Merz hat die schwarz-rote Koalition zum Jahrestag ihres Amtsantritts zu Zusammenhalt und Optimismus aufgerufen. Merz habe zu Beginn der Kabinettssitzung ein paar Sätze an die Mitglieder gerichtet und sich für die Zusammenarbeit bedankt, sagte Vize-Regierungssprecher Hille.
2: Klare Worte des Kanzlers zum Jahrestag. Es gibt zu dieser Koalition keine Alternative. Allen Schwierigkeiten zum Trotz, die Union und SPD hatten und auch immer noch haben. Aber beide seien staatspolitisch in der Verantwortung, den Erfolg zu suchen. Und auch wenn der Kanzler sich wünscht, dass die Koalition bis zum Ende der Wahlperiode 2029 hält, die Mehrheit der Deutschen glaubt das offenbar nicht. 55% erwarten einen vorzeitigen Bruch der Koalition. Das haben die Meinungsforscher von YouGov so ermittelt. Thomas Thonfeld, Berlin.
1: Der Iran hat laut US-Präsident Trump zugesichert, keine Atomwaffen zu besitzen. Teheran habe außerdem bei anderen Punkten zugestimmt. Welche das sein sollen, ließ Trump bei seinem Statement offen. Es sei sehr wahrscheinlich, dass sie einen Deal machen würden, sagte er. Das iranische Außenamt hatte zuvor Berichte zurückgewiesen, wonach beide Kriegsparteien kurz vor einem Abschluss eines Abkommens stünden. Ein US-Verhandlungsvorschlag werde geprüft, hieß es lediglich. In einer bundesweiten Aktion haben mehr als 2.900 Zollbeamte Paketzusteller kontrolliert. Bei den Kontrollen in Depots und Verteilzentren ging es um Schwarzarbeit und illegale Beschäftigung. Das teilte die Generalzolldirektion mit.
3: Der Zeitdruck ist hoch in der Paketbranche. Die Arbeitsbedingungen gelten als schwierig. Weit verbreitet ist die Praxis, die Paketzustellung in die Hände von Subunternehmern zu geben. Dabei werden auch Aufträge von einem Subunternehmer an den nächsten weitergereicht. Und manche Fahrer erhalten nicht den Mindestlohn, weil ihre Zeiten nicht richtig erfasst werden. Einige von ihnen hätten kein eigenes Auto, sondern müssten das vom Auftraggeber teuer anmieten, heißt es zum Beispiel vom Kölner Hauptzollamt. Bei den Kontrollen geht es darum, gegen illegale Beschäftigung und Ausbeutung vorzugehen. Tine Klimach, Nachrichtenredaktion.
1: Zum Fußball. Der FC Bayern hat das Champions-League-Finale verpasst. Die Münchner kamen im Halbfinal-Rückspiel gegen Paris Saint-Germain daheim nicht über ein 1:1 Unentschieden hinaus. Das Hinspiel hatten die Franzosen mit 5:4 gewonnen.